0: Leinwand. Weitere Vorführungen wie The Lunchbox oder Lakelands runden das cineastische Programm rund um das Kino ab.
1: Am Sonntag überwiegend wolkig bis trüb, stellenweise leichter Regen oder Nieselregen, vor allem von Nordwesten bis Südosten, Lichtblicke am ehesten im Osten, nachmittags auch im Westen, Höchstwerte 4 bis 14 Grad, Wind meist schwach aus Westen, zeitweise mäßig mit frischen Böen im Westen, in der Nacht gebietsweise Regen, lokal Nebel, Tiefstwerte 3 bis 8 Grad, im Schwarzwald und Allgäu um 1 Grad, Montag neblig trüb mit Nieselregen 5 bis 13 Grad, Dienstag öfter Regen 6 bis 15 Grad.
2: Derzeit liegen keine Meldungen vor. Gute Reise.

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2: 3 Uhr. Die KI-News mit der Stimme von Niki Stettler. Hallo. Das Filmfest in Schaan feiert sein 30-jähriges Bestehen. Zum Jubiläum lief am Dienstagabend im Linderhof der Liechtensteiner Heimatfilm Kinder der Berge. Die restaurierte Fassung des Klassikers aus dem Jahr 1958 sorgte für nostalgische Kinostimmung. Bereits bei der Premiere vor 30 Jahren stand dieser Streifen auf dem Programm. Wie Mitbegründer Daniel Quaderer betonte, wuchs das Projekt seit den Anfängen vor allem dank enormer ehrenamtlicher Unterstützung schnell zu einem echten Publikumsmagneten heran. Nach dem Hackerangriff auf das Verzeichnis wirtschaftlich berechtigter Personen nimmt die Liechtensteiner Regierung vorsorglich weitere staatliche Systeme vom Netz. Der Krisenstab ordnete diesen Schritt an, um zusätzliche Sicherheitsprüfungen durchzuführen. Kritische Infrastrukturen sind laut der Stabsstelle Cybersicherheit aber nicht betroffen. Während die Ermittlungen zu den Tätern auf Hochtouren laufen, werden die Opfer des Datendiebstahls nun schriftlich informiert. Das Amt für Justiz hat zudem eine Hotline eingerichtet. Diese ist werktags von 8 bis 12 Uhr erreichbar. Die neue Saison im Liechtensteiner Cup beginnt am Donnerstagabend um 20 Uhr mit einer attraktiven Neuerung. Wenn die zweite Mannschaft des FC Triesenberg die Reserve des FC Rugel empfängt, können Fußballfans live im Internet dabei sein. Der Liechtensteiner Fußballverband überträgt ab sofort fast alle Vorrundenspiele als Livestream auf seiner Webseite. Bisher gab es diesen Service ausschließlich beim Cupfinale. Finden Partien zeitgleich statt, wird jeweils nur eine Begegnung im Netz gezeigt. Das Filmfest rückt heute Abend das britische Drama H is for Hawk in den Mittelpunkt. Die Verfilmung eines Bestsellers erzählt die Geschichte einer Frau, die nach dem Tod ihres Vaters einen Habicht zähmt. Durch die intensive Arbeit mit dem Raubvogel lernt sie, ihre tiefe Trauer zu bewältigen. Das fesselnde Werk flimmert um 21 Uhr im Schaaner Linderhof über die Leinwand. Weitere Vorführungen wie The Lunchbox oder Lakelands runden das cineastische Programm rund um das Kino ab.
3: Am Sonntag überwiegend wolkig bis trüb, stellenweise leichter Regen oder Nieselregen, vor allem von Nordwesten bis Südosten, Lichtblicke am ehesten im Osten, nachmittags auch im Westen, Höchstwerte 4 bis 14 Grad, Wind meist schwach aus Westen, zeitweise mäßig mit frischen Böen im Westen, in der Nacht gebietsweise Regen, lokal Nebel, Tiefstwerte 3 bis 8 Grad, im Schwarzwald und Allgäu um 1 Grad. Montag neblig trüb mit Nieselregen, 5 bis 13 Grad. Dienstag öfter Regen, 6 bis 15 Grad.
4: Ich würde sagen, es kann so bleiben. Keine Verkehrsnachrichten. Gute Fahrt.

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2: Schon 4 Uhr? Neuesten Entwicklungen kompakt zusammengefasst, KI-News mit der Stimme von Niki Stettler. Das Filmfest in Schaan feiert sein 30-jähriges Bestehen. Zum Jubiläum lief am Dienstagabend im Linderhof der Liechtensteiner Heimatfilm Kinder der Berge. Die restaurierte Fassung des Klassikers aus dem Jahr 1958 sorgte für nostalgische Kinostimmung. Bereits bei der Premiere vor 30 Jahren stand dieser Streifen auf dem Programm. Wie Mitbegründer Daniel Quaderer betonte, wuchs das Projekt seit den Anfängen vor allem dank enormer ehrenamtlicher Unterstützung schnell zu einem echten Publikumsmagneten heran. Nach dem Hackerangriff auf das Verzeichnis wirtschaftlich berechtigter Personen nimmt die Liechtensteiner Regierung vorsorglich weitere staatliche Systeme vom Netz. Der Krisenstab ordnete diesen Schritt an, um zusätzliche Sicherheitsprüfungen durchzuführen. Kritische Infrastrukturen sind laut der Stabsstelle Cybersicherheit aber nicht betroffen. Während die Ermittlungen zu den Tätern auf Hochtouren laufen, werden die Opfer des Datendiebstahls nun schriftlich informiert. Das Amt für Justiz hat zudem eine Hotline eingerichtet. Diese ist werktags von 8 bis 12 Uhr erreichbar. Die neue Saison im Liechtensteiner Cup beginnt am Donnerstagabend um 20 Uhr mit einer attraktiven Neuerung. Wenn die zweite Mannschaft des FC Triesenberg die Reserve des FC Rugel empfängt, können Fußballfans live im Internet dabei sein. Der Liechtensteiner Fußballverband überträgt ab sofort fast alle Vorrundenspiele als Livestream auf seiner Webseite. Bisher gab es diesen Service ausschließlich beim Cupfinale. Finden Partien zeitgleich statt, wird jeweils nur eine Begegnung im Netz gezeigt. Das Filmfest rückt heute Abend das britische Drama H is for Hawk in den Mittelpunkt. Die Verfilmung eines Bestsellers erzählt die Geschichte einer Frau, die nach dem Tod ihres Vaters einen Habicht zähmt. Durch die intensive Arbeit mit dem Raubvogel lernt sie, ihre tiefe Trauer zu bewältigen. Das fesselnde Werk flimmert um 21 Uhr im Schaaner Linderhof über die Leinwand. Weitere Vorführungen wie The Lunchbox oder Lakelands runden das cineastische Programm rund um das Kino ab.
3: Am Sonntag überwiegend wolkig bis trüb, stellenweise leichter Regen oder Nieselregen, vor allem von Nordwesten bis Südosten, Lichtblicke am ehesten im Osten, nachmittags auch im Westen, Höchstwerte 4 bis 14 Grad, Wind meist schwach aus Westen, zeitweise mäßig mit frischen Böen im Westen, in der Nacht gebietsweise Regen, lokal Nebel, Tiefstwerte 3 bis 8 Grad, im Schwarzwald und Allgäu um 1 Grad, Montag neblig trüb mit Nieselregen, 5 bis 13 Grad. Dienstag öfter Regen, 6 bis 15 Grad.
4: Ich würde sagen, es kann so bleiben. Keine Verkehrsnachrichten. Gute Fahrt.

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2: 5 Uhr. Präzise informiert, die Stimme von Niki Stettler präsentiert die KI News Hallo. Das Filmfest in Schaan feiert sein 30-jähriges Bestehen. Zum Jubiläum lief am Dienstagabend im Linderhof der Liechtensteiner Heimatfilm Kinder der Berge. Die restaurierte Fassung des Klassikers aus dem Jahr 1958 sorgte für nostalgische Kinostimmung. Bereits bei der Premiere vor 30 Jahren stand dieser Streifen auf dem Programm. Wie Mitbegründer Daniel Quaderer betonte, wuchs das Projekt seit den Anfängen vor allem dank enormer ehrenamtlicher Unterstützung schnell zu einem echten Publikumsmagneten heran. Nach dem Hackerangriff auf das Verzeichnis wirtschaftlich berechtigter Personen nimmt die Liechtensteiner Regierung vorsorglich weitere staatliche Systeme vom Netz. Der Krisenstab ordnete diesen Schritt an, um zusätzliche Sicherheitsprüfungen durchzuführen. Kritische Infrastrukturen sind laut der Stabsstelle Cybersicherheit aber nicht betroffen. Während die Ermittlungen zu den Tätern auf Hochtouren laufen, werden die Opfer des Datendiebstahls nun schriftlich informiert. Das Amt für Justiz hat zudem eine Hotline eingerichtet. Diese ist werktags von 8 bis 12 Uhr erreichbar. Die neue Saison im Liechtensteiner Cup beginnt am Donnerstagabend um 20 Uhr mit einer attraktiven Neuerung. Wenn die zweite Mannschaft des FC Triesenberg die Reserve des FC Rugel empfängt, können Fußballfans live im Internet dabei sein. Der Liechtensteiner Fußballverband überträgt ab sofort fast alle Vorrundenspiele als Livestream auf seiner Webseite. Bisher gab es diesen Service ausschließlich beim Cupfinale. Finden Partien zeitgleich statt, wird jeweils nur eine Begegnung im Netz gezeigt. Das Filmfest rückt heute Abend das britische Drama Age is for Hawk in den Mittelpunkt. Die Verfilmung eines Bestsellers erzählt die Geschichte einer Frau, die nach dem Tod ihres Vaters einen Habicht zähmt. Durch die intensive Arbeit mit dem Raubvogel lernt sie, ihre tiefe Trauer zu bewältigen. Das fesselnde Werk flimmert um 21 Uhr im Schaaner Linderhof über die Leinwand. Weitere Vorführungen wie The Lunchbox oder Lakelands runden das cineastische Programm rund um das Kino ab.
3: Am Sonntag überwiegend wolkig bis trüb, stellenweise leichter Regen oder Nieselregen, vor allem von Nordwesten bis Südosten, Lichtblicke am ehesten im Osten, nachmittags auch im Westen, Höchstwerte 4 bis 14 Grad, Wind meist schwach aus Westen, zeitweise mäßig mit frischen Böen im Westen, in der Nacht gebietsweise Regen, lokal Nebel, Tiefstwerte 3 bis 8 Grad, im Schwarzwald und Allgäu um 1 Grad. Montag neblig trüb mit Nieselregen 5 bis 13 Grad. Dienstag öfter Regen 6 bis 15 Grad.
4: Derzeit liegen keine Meldungen vor. Gute Reise.

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0: schon 6 Uhr. Was heute wichtig ist, die Stimme von Niki Stettler präsentiert die KI-News. Das Filmfest in Schaan feiert sein 30-jähriges Bestehen. Zum Jubiläum lief am Dienstagabend im Linderhof der Liechtensteiner Heimatfilm Kinder der Berge. Die restaurierte Fassung des Klassikers aus dem Jahr 1958 sorgte für nostalgische Kinostimmung. Bereits bei der Premiere vor 30 Jahren stand dieser Streifen auf dem Programm. Wie Mitbegründer Daniel Quaderer betonte, wuchs das Projekt seit den Anfängen vor allem dank enormer Ehrenamt Unterstützung schnell zu einem echten Publikumsmagneten heran. Nach dem Hackerangriff auf das Verzeichnis wirtschaftlich berechtigter Personen nimmt die Liechtensteiner Regierung vorsorglich weitere staatliche Systeme vom Netz. Der Krisenstab ordnete diesen Schritt an, um zusätzliche Sicherheitsprüfungen durchzuführen. Kritische Infrastrukturen sind laut der Stabsstelle Cybersicherheit aber nicht betroffen. Während die Ermittlungen zu den Tätern auf Hochtouren laufen, werden die Opfer des Datendiebstahls nun schriftlich informiert. Das Amt für Justiz hat zudem eine Hotline eingerichtet. Diese ist werktags von 8 bis 12 Uhr erreichbar. Die neue Saison im Liechtensteiner Cup beginnt am Donnerstagabend um 20 Uhr mit einer attraktiven Neuerung. Wenn die zweite Mannschaft des FC Triesenberg die Reserve des FC Rugel empfängt, können Fußballfans live im Internet dabei sein. Der Liechtensteiner Fußballverband überträgt ab sofort fast alle Vorrundenspiele als Livestream auf seiner Webseite. Bisher gab es diesen Service ausschließlich beim Cupfinale. Finden Partien zeitgleich statt, wird jeweils nur eine Begegnung im Netz gezeigt. Das Filmfest rückt heute Abend das britische Drama Age is for Hawk in den Mittelpunkt. Die Verfilmung eines Bestsellers erzählt die Geschichte einer Frau, die nach dem Tod ihres Vaters einen Habicht zähmt. Durch die intensive Arbeit mit dem Raubvogel lernt sie, ihre tiefe Trauer zu bewältigen. Das fesselnde Werk flimmert um 21 Uhr im Schaaner Linderhof über die Leinwand. Weitere Vorführungen wie The Lunchbox oder Lakelands runden das cineastische Programm rund um das Kino ab. Soweit die Nachrichten. Kenny, was macht das Wetter?
1: In Vaduz liegen die Temperaturen aktuell bei rund 24 Grad. Der heutige Bereich reicht von etwa 20 bis 28 Grad. Neben sonnigen Phasen wachsen heute immer wieder mächtige Quellwolken in den Himmel. Besonders am Nachmittag und Abend bringen diese Schauer und teils kräftige Gewitter mit sich, die sich aber vorwiegend über den Bergen entladen. Insgesamt wirkt das Wetter heute schwülwarm und unbeständig. Am Freitag wird es wieder freundlicher. Bei 17 bis 27 Grad dominiert im Tal die Sonne. Nur über den Gipfeln sind nachmittags noch kurze Platzregen möglich. Der Samstag liefert dann bei 16 bis 31 Grad strahlenden Sonnenschein und hochsommerliche Hitze. Dabei bleibt es fast überall trocken.
2: Derzeit liegen keine Meldungen vor. Gute Reise!
3: Ein knackiger Start in den Tag bei Radio Vaterland mit Peter Obst am Mikrofon. Die Woche teilt sich, das Wochenende blitzt schon leise am Horizont auf. Genau die richtige Energie für den Smorga-Soundtrack. Vincent Weiss mit Wer, wenn nicht wir?

Mike Ronson und Mystical haben das Tempo bereits ordentlich angezogen. Um 12 Minuten nach 6 bleibt der Schwung auf Radio Vaterland direkt erhalten. Den perfekten Rhythmus dafür liefert Jason Mraz mit Make It Mine.

Jason Mraz gab die musikalische Richtung charmant vor. 16 nach 6 bekommt er morgen auf Radio Vaterland einen echten Farbklecks. Wham! Mit Wake Me Up Before You Go Go.

Und nach Angel von Shaggy ein kurzer Spotcheck für dich. Der USV Eschenmauwen startet mit stark verjüngtem Kader in die neue Saison. Trainer Patrick Winkler hat komplett umgebaut. 11 Spieler weg, 11 regionale Talente rein. Leidenschaft statt teure Namen. Nach 6 Wochen Vorbereitung klares Ziel. Schnell den Ligaerhalt sichern und ins Cupfinale. Zum Auftakt wartet Taverne mit Ex-Profi Jonathan Sabatini. Es ist 6:23 Uhr und jetzt Let It Be.

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1: Schön, dass Sie dabei sind. Hier sind die KI-News mit der Stimme von Niki Stettler. Am Flughafen Leipzig-Halle ist in der Nacht auf Mittwoch eine mit Sprengstoff beladene Drohne entdeckt und entschärft worden. Das Fluggerät lag in der Nähe einer ukrainischen Transportmaschine. Der deutsche Innenminister Alexander Dobrindt spricht von einer ernsten hybriden Bedrohungslage. Amateure schließt er als Täter aus. Wegen des Vorfalls ruhte der Flugbetrieb vorübergehend. Ein zweites unbekanntes Flugobjekt kollidierte zudem mit einer Frachtmaschine, die dabei leicht beschädigt wurde. Wer hinter dem mutmaßlichen Anschlagsversuch steckt, wird nun ermittelt. 11 Länder warnen vor nordkoreanischen IT-Fachkräften, die sich mit falschen Identitäten weltweit in westliche Unternehmen einschleusen. Mit Hilfe von künstlicher Intelligenz und gestohlenen Ausweisen sichern sich die Spezialisten gut bezahlte Jobs im Homeoffice. Das verdiente Geld wandert direkt an das Regime in Pyongyang. Damit finanziert Nordkorea sein Raketen- und Atombombenprogramm. Da die Löhne in unserer Region besonders attraktiv sind, könnten auch heimische Firmen von dieser staatlich gesteuerten Masche betroffen sein. Das war das Neueste aus der Nachrichtenredaktion.

Taylor Swift hat die Energie gerade ordentlich nach oben geschraubt. 31 nach 6 liefert Radio Vaterland direkt den perfekten akustischen Gegenpol. Wunderbar ehrlich und komplett handgemacht, Noah Kahan mit Stick Season. 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

Kahan lässt den melancholischen Folk wunderbar aufleben. 35 nach 6 bekommt diese authentische Klangwelt auf Radio Vaterland eine perfekte Fortsetzung. Den fließenden Übergang übernehmen The Lumineers mit Stubborn Love.

damit zurück aus Stubborn Love von The Lumineers. Kleine Meldung für dich aus Liechtenstein. Die Kindertagesstätten melden wieder freie Plätze. Nach Jahren voller Wartelisten sinkt die Nachfrage. Für 2025 und 2026 haben einige Einrichtungen Kapazitäten frei. Als Gründe nennt man sinkende Geburtenraten und die neue Elternzeit, sodass Familien ihre Kinder länger selbst betreuen können. Ob das langfristig bleibt, ist noch offen. Gleich danach kommt Modern Girl von Bleachers.

Aus legendärem Herz aus Gold bleibt der musikalische Glanz um 6.46 Uhr auf Radio Vaterland direkt erhalten. Nahtlos weiter geht es mit Harry Styles und Golden.

Und damit der sanfte Schlussakkord von Golden. Bleiben wir dran. Der FC Vaduz kämpft in Finnland um den Einzug in die nächste Runde der UEFA Conference League. In der dritten Quali-Runde trifft der FC Vaduz auf Inter Turku. Anpfiff ist um 17 Uhr. Du kannst gespannt sein. Trainer Marc Schneider erwartet ein hartes Duell gegen physische Gegner. Neuzugang Daniel Kasper steht kurz vor seinem Debüt. Jetzt geht's weiter mit I Adore You von Hugel, Topic und Arash featuring De Kolm.

0: Das war I Adore You von Hugel, Topic und Arash, Feature Day Colem. Auf den FC Vaduz wartet international eine anspruchsvolle Aufgabe. Mit dem FC Inter Turku triffst du auf ein Spitzenteam aus Finnland, das schon im Wettkampfmodus ist, während Vaduz nur wenige Pflichtspiele hat. Turku ist jung, defensiv kompakt, Kaderwert rund 4,8 Millionen Euro. Angeführt vom 28-jährigen Nationalspieler Jussi Niska. Zu Hause enorm stark. Jetzt geht's weiter mit Wie soll ein Mensch das ertragen? Von Philipp Poisel.
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2: Schon 7 Uhr. KI News am Puls der Zeit mit der Stimme von Niki Stettler. Hallo. Mit einem stark verjüngten Kader startet der Fußballclub USV Eschenmauren in die neue Saison. Trainer Patrick Winkler hat die Mannschaft komplett umgebaut und setzt ab sofort auf Leidenschaft statt auf teure Namen. 11 Spieler haben den Verein verlassen, 11 regionale Talente sind neu dabei. Nach 6 Wochen

0: Vorbereitung ist die Marschroute klar. Der USV will rasch den Ligaerhalt sichern und ins Cupfinale einziehen. Zum Auftakt wartet das Tessiner Team Taverne mit Ex-Profi Jonathan Sabatini. Die Vereinten Nationen üben scharfe Kritik am strengen Abtreibungsrecht in Liechtenstein. Ein aktueller Länderbericht bemängelt, dass Frauen für einen Schwangerschaftsabbruch zwingend ins Ausland reisen müssen. Dieser internationale Fingerzeig liefert den Befürwortern der Fristenlösung frischen Rückenwind. Schon im September debattiert der Landtag über die entsprechende Volksinitiative mit ihren knapp 5000 Unterschriften. Ob das Verbot tatsächlich kippt, steht allerdings auf einem anderen Blatt. Erbprinz Alois hat bereits sein Veto angekündigt, selbst wenn das Volk einer Legalisierung zustimmt. Aufatmen bei Liechtensteiner Familien. In den Kindertagesstätten des Landes gibt es wieder freie Plätze. Nach Jahren voller Wartelisten ist die Nachfrage spürbar gesunken. Der Verein Kindertagesstätten meldet für die Jahre 2025 und 2026 in mehreren Einrichtungen freie Kapazitäten. Verantwortlich für diese Entspannung sind vor allem zwei Faktoren. Zum einen gehen die Geburtenraten zurück, zum anderen ermöglicht die neue Elternzeit den Familien, ihren Nachwuchs länger selbst zu betreuen. Ob dieser Trend von Dauer ist, bleibt vorerst offen. Der FC Vaduz ist heute auf europäischer Bühne gefordert. In der dritten Qualifikationsrunde der UEFA Conference League treffen die Liechtensteiner in Finnland auf den FC Inter Turku. Anpfiff des Hinspiels ist um 17 Uhr. Trainer Marc Schneider rechnet mit einem physisch robusten Gegner, der bereits voll im Ligabetrieb steht. Das klare Ziel der Vaduzer ist eine vielversprechende Ausgangslage für das Rückspiel. Spannend wird zudem die mögliche Premiere von Neuzugang Daniel Kasper, der vor seinem Pflichtspieldebüt steht. Jetzt das Wetter. Kenny?
1: In Vaduz liegen die Temperaturen aktuell bei rund 24 Grad. Der heutige Bereich reicht von etwa 20 bis 28 Grad. Das Wetter zeigt sich heute schwül und warm, sowie ziemlich wechselhaft. Neben freundlichen sonnigen Phasen bauen sich immer wieder dicke Quellwolken auf. Besonders in den Bergen entladen sich diese in kräftigen Schauern und Gewittern, während es unten im Tal auch mal trocken bleiben kann. Insgesamt erwartet uns ein recht unruhiger und drückender Wettereindruck. In den nächsten Texas-Sagen beruhigt sich die Lage deutlich. Am Freitag bewegen sich die Werte zwischen 17 und 27 Grad. Die Sonne dominiert zunehmend und kurze Platzregen bleiben die absolute Ausnahme über den Gipfeln. Am Samstag wird es dann richtig heiß. Bei frischen 16 am Morgen und bis zu 31 Grad am Nachmittag strahlt die Sonne von einem fast wolkenlosen Himmel.
2: Klare Straßen, keine Staus, sicher ankommen.
3: Die Arbeitswoche teilt sich exakt in zwei Hälften und frische Energie liegt im Rheintal in der Luft. Zmorga auf Radio Vaterland liefert mit Peter Obst den perfekten musikalischen Start in den neuen Tag. Hier sind The Verve mit Lucky Man. Happening.

Das war Love Me Not von Raven Linnae. Herrlich. Kurz was für dich. Das Filmfest in Schaan feiert sein 30-jähriges Bestehen. Im Linderhof lief zum Jubiläum der restaurierte Heimatfilm Kinder der Berge aus 1958, der schon vor 30 Jahren die Festivalpremiere prägte. Mitbegründer Daniel Quaderer blickte zurück und dank enormer Ehrenamtsarbeit wurde das Fest rasch zum Publikumsmagnet. Es ist 7:11 Uhr und jetzt Celestial von Ed Sheeran.

Das war Celestial von Ed Sheeran. Wunderschön. Kurze Info. Nach dem Hackerangriff auf das Verzeichnis wirtschaftlich berechtigter Personen hat der Krisenstab weitere staatliche Systeme vorübergehend vom Netz genommen, damit Sicherheitsprüfungen laufen und auch du geschützt bist. Kritische Infrastrukturen scheinen nicht betroffen. Betroffene werden schriftlich informiert. Ermittlungen laufen auf Hochtouren. Das Amt für Justiz hat eine Hotline,

Von der musikalischen Leichtigkeit eines Alex Warren geht es auf Radio Vaterland direkt schwungvoll weiter. Keine Bremsen, einfach purer Rhythmus. Shawn Mendes mit There's Nothing Holding Me Back.

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1: Die Stimme von Niki Stettler für die KI News. Legen wir los. Hallo, rolle rückwärts bei der Schweizer Armee. Um im Ernstfall kriegstauglich zu bleiben, wird die Logistik umgekrempelt. Weg von kostengünstigen Zentrallagern, zurück in die alten Bunker. Der Ukraine-Krieg zeigt, wie verwundbar große Lager sind. Armeematerial soll künftig wieder dezentral und geschützt im Untergrund ruhen. Die Finanzkontrolle stützt die Strategie, mahnt aber angesichts möglicher Kosten von 10 Milliarden Franken zur Vorsicht. Auch die krisensichere IT bleibt eine Baustelle, obwohl das System seit Anfang 2025 im Alltag stabil läuft. Im Bündner Südtal Misox müssen Personen aus dem EU- und EFTA-Raum ab sofort einen Strafregisterauszug vorlegen, wenn sie eine Aufenthalts- oder Grenzgängerbewilligung beantragen. Der Kanton Graubünden reagiert mit dieser systematischen Kontrolle auf die organisierte Kriminalität. Bei einer internationalen Polizeiaktion im Februar wurden 7 Personen verhaftet. 4 davon lebten mit einer Bewilligung in Graubünden. Die Maßnahme ist vorerst bis Ende Jahr befristet. Der Bund kritisiert das Vorgehen, kann den Kanton aber nicht stoppen. Das war das Neueste aus der Nachrichtenredaktion.

DM liefert mit Shiny Happy People den perfekten Auslöser zum Mitwippen. Die unbeschwerte Stimmung zieht auf Radio Vaterland direkt weiter zu Queen und You're My Best Friend.

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2: Es ist wieder 8 Uhr. Willkommen zu den KI-News. Am Mikrofon ist die Stimme von Niki Stettler. Hallo. Rückenwind von den Vereinten Nationen für die Fristenlösung im Fürstentum. Ein UN-Ausschuss fordert Liechtenstein nachdrücklich auf, sichere und legale Schwangerschaftsabbrüche im Inland zu ermöglichen. Bislang müssen betroffene Frauen zwingend ins Ausland reisen, da Ärzten hierzulande Strafen drohen. Diese internationale Forderung kommt für das Initiativkomitee zur rechten Zeit. Schon im September debattiert der Landtag über die Volksinitiative. Fast 5000 Menschen fordern mit ihrer Unterschrift, Abbrüche bis zum dritten Monat zu legalisieren. Aufatmen bei Liechtensteiner Familien. In den Kindertagesstätten des Landes gibt es wieder freie Plätze. Nach Jahren voller Wartelisten ist die Nachfrage spürbar gesunken. Der Verein Kindertagesstätten meldet für die Jahre 2025 und 2026 in mehreren Einrichtungen freie

0: Kapazitäten. Verantwortlich für diese Entspannung sind vor allem zwei Faktoren. Zum einen gehen die Geburtenraten zurück. Zum anderen ermöglicht die neue Elternzeit den Familien, ihren Nachwuchs länger selbst zu betreuen. Ob dieser Trend von Dauer ist, bleibt vorerst offen. Der FC Vaduz ist heute auf europäischer Bühne gefordert. In der dritten Qualifikationsrunde der UEFA Conference League treffen die Liechtensteiner in Finnland auf den FC Inter Turku. Anpfiff des Hinspiels ist um 17 Uhr. Trainer Marc Schneider rechnet mit einem physisch robusten Gegner, der bereits voll im Ligabetrieb steht. Das klare Ziel der Vaduzer ist eine vielversprechende Ausgangslage für das Rückspiel. Spannend wird zudem die mögliche Premiere von Neuzugang Daniel Kasper, der vor seinem Pflichtspieldebüt steht. Weiter mit dem Wetter, Kenny.
1: In Vaduz liegen die Temperaturen aktuell bei rund 24 Grad. Der heutige Bereich reicht von etwa 20 bis 28 Grad. Neben einigen sonnigen Momenten quellen rasch dichtere Wolken auf. Die Luft ist schwülwarm und bringt teils kräftige Schauer sowie Gewitter mit sich, vor allem über den Bergen. Der Wettereindruck ist heute folglich ziemlich wechselhaft. Am Freitag beruhigt sich die Lage spürbar. Die Wolken lockern auf und machen der Sonne Platz, bei angenehmen Werten zwischen 17 und 27 Grad. Ein kurzer Platzregen bleibt höchstens noch in der Höhe möglich. Der Samstag bringt dann bei 16 bis 31 Grad viel Sonnenschein und hochsommerliche Hitze ins Rheintal. Das Gewitterrisiko ist dabei nur noch minimal.
2: Klare Straßen, keine Staus, sicher ankommen.
3: Die Arbeitswoche teilt sich exakt in diesem Moment. Die frische Energie für den heutigen Zmorgar auf Radio Vaterland ist bereits deutlich spürbar. Genau der richtige musikalische Auftakt für diesen Tag kommt jetzt mit The Man von Aloe Black.

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glitzernde Disco-Sound von Purple Disco Machine schwingt noch wunderbar nach. Auf Radio Vaterland folgt jetzt ein echter Mundart-Klassiker mit großen Gefühlen. Zürich West.

George Ezra hinterlässt hier gerade ein spürbares Schmunzeln. Auf Radio Vaterland schlägt die Stimmung nun in wunderbar ehrlichen Pop-Herzschmerz um. Ariana Grande mit Hate That I Made You Love Me.

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1: Sie hören die Stimme von Niki Stettler mit den aktuellen KI-News. Hallo, Rolle rückwärts bei der Schweizer Armee. Um im Ernstfall kriegstauglich zu bleiben, wird die Logistik umgekrempelt. Weg von kostengünstigen Zentrallagern, zurück in die alten Bunker. Der Ukraine-Krieg zeigt, wie verwundbar große Lager sind. Armeematerial soll künftig wieder dezentral und geschützt im Untergrund ruhen. Die Finanzkontrolle stützt die Strategie, mahnt aber angesichts möglicher Kosten von 10 Milliarden Franken zur Vorsicht. Auch die krisensichere IT bleibt eine Baustelle, obwohl das System seit Anfang 2025 im Alltag stabil läuft. Im Bündner Südtal Misox müssen Personen aus dem EU- und EFTA-Raum ab sofort einen Strafregisterauszug vorlegen, wenn sie eine Aufenthalts- oder Grenzgängerbewilligung beantragen. Der Kanton Graubünden reagiert mit dieser systematischen Kontrolle auf die organisierte Kriminalität. Bei einer internationalen Polizeiaktion im Februar wurden 7 Personen verhaftet. 4 davon lebten mit einer Bewilligung in Graubünden. Die Maßnahme ist vorerst bis Ende Jahr befristet. Der Bund kritisiert das Vorgehen, kann den Kanton aber nicht stoppen. Soweit die Nachrichten.

Legenden von Max Giesinger. Kurz was zum USV Eschenmauren für dich. Trainer Patrick Winkler hat das Team radikal verjüngt. 11 Spieler gingen, 11 regionale Talente kamen. Leidenschaft statt teure Namen ist Programm. Nach 6 Wochen Vorbereitung will die Mannschaft schnell den Ligaerhalt sichern und ins Cupfinale stürmen. Zum Auftakt wartet Taverne rund um Ex-Profi Jonathan Sabatini. Und jetzt September von Earth, Wind & Fire.

Die pulsierende Disco-Energie von Earth, Wind and Fire knistert noch hörbar in der Luft. Radio Vaterland taucht jetzt in samtweichen Soul ein. Michael Kiwanuka, Love and Hate.

Dieser schwere Soul von Michael Kiwanuka erdet einfach jedes Mal. Auf Radio Vaterland schütteln wir diese Melancholie jetzt mit einem fetten Berner Beat direkt wieder ab. Lo und Le Duc, Jung verdammt.

0: Und damit Give a Little Bit von Supertramp. Kurzes Update. Nach dem Hackerangriff auf Liechtensteins Register der wirtschaftlich Berechtigten nimmt die Regierung vorsorglich weitere IT-Systeme vom Netz. Darunter das zentrale Kontenregister und eine Anwendung zur Geldwäschereibekämpfung, die jetzt überprüft werden. Letzte Woche wurden Daten von rund 31.000 Rechtsträgern erbeutet. Bislang gibt es keine Hinweise auf Zugriffe auf andere Systeme. Ich halte dich auf dem Laufenden. Es ist 8.51 Uhr und jetzt Brother von Matt Corby.
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2: 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Neuesten KI-Nachrichten mit der Stimme von Niki Stettler. Hallo. Rückenwind von den Vereinten Nationen für die Fristenlösung im Fürstentum. Ein UN-Ausschuss fordert Liechtenstein nachdrücklich auf, sichere und legale Schwangerschaftsabbrüche im Inland zu ermöglichen. Bislang müssen betroffene Frauen zwingend ins Ausland reisen, da Ärzten hierzulande Strafen drohen. Diese internationale Forderung kommt für das Initiativkomitee zur rechten Zeit. Schon im September debattiert der Landtag über die Volksinitiative. Fast 5000 Menschen fordern mit ihrer Unterschrift, Abbrüche bis zum dritten Monat zu legalisieren. Mit einem stark verjüngten Kader startet der Fußballclub USV Eschen-Mauren in die neue Saison. Trainer Patrick Winkler hat die Mannschaft komplett umgebaut und setzt ab sofort auf Leidenschaft statt auf teure Namen. 11 Spieler haben den Verein verlassen, 11 regionale Talente sind neu dabei. Nach 6 Wochen Vorbereitung ist die Marschroute klar. Der USV will rasch den Ligaerhalt sichern und ins Cupfinale einziehen. Zum Auftakt wartet das Tessiner Team Taverne mit Ex-Profi Jonathan Sabatini. Nach dem Hackerangriff auf das Liechtensteiner Register der wirtschaftlich Berechtigten nimmt die Regierung weitere IT-Systeme vom Netz. Als reine Vorsichtsmaßnahme werden nun zusätzliche Plattformen abgeschaltet und auf ihre Sicherheit geprüft. Dazu gehören das zentrale Kontenregister und eine Anwendung zur Bekämpfung von Geldwäscherei.

0: frei. Vergangene Woche hatten Unbekannte die Daten von rund 31.000 Rechtsträgern erbeutet. Die Behörden geben jedoch leichte Entwarnung. Bislang gibt es keine Hinweise auf unbefugte Zugriffe bei weiteren Systemen oder der kritischen Infrastruktur des Landes. Der FC Vaduz ist heute auf europäischer Bühne gefordert. In der dritten Qualifikationsrunde der UEFA Conference League treffen die Liechtensteiner in Finnland auf den FC Inter Turku. Anpfiff des Hinspiels ist um 17 Uhr. Trainer Marc Schneider rechnet mit einem physisch robusten Gegner, der bereits voll im Ligabetrieb steht. Das klare Ziel der Vaduzer ist eine vielversprechende Ausgangslage für das Rückspiel. Spannend wird zudem die mögliche Premiere von Neuzugang Daniel Kasper, der vor seinem Pflichtspieldebüt steht. Weiter mit dem Wetter, Kenny.
1: In Vaduz liegen die Temperaturen aktuell bei rund 24 Grad. Der heutige Bereich reicht von etwa 20 bis 28 Grad. Dazu zeigt sich das Wetter schwülwarm und zunehmend gewitterig. Neben sonnigen Phasen türmen sich größere Quellwolken auf, die örtlich für Schauer und teils kräftige Gewitter sorgen. Der Schwerpunkt liegt dabei in den Bergen. Unten im Rheintal bleibt es auch mal trocken. Insgesamt ist der Wettereindruck heute recht wechselhaft und drückend. Am Freitag wird es wieder deutlich beständiger. Bei Werten zwischen 17 und 28 Grad scheint im Tal oft die Sonne. Kurze Platzregen über den Gipfeln bleiben die Ausnahme. Der Samstag bringt uns dann hochsommerliches Badewetter. Bei 16 bis 31 Grad strahlt die Sonne verbreitet und es wird richtig heiß.
2: Derzeit liegen keine Meldungen vor. Gute Reise!
3: Die Woche teilt sich exakt in zwei Hälften. Ein wunderbarer Moment für echte musikalische Meilensteine bei Radio Vaterland. Die Alltime Classics liefern den ultimativen Soundtrack für diese belebende Wochenmitte. Feiern lässt sich das am besten mit Cool and the Gang und Celebration.

I'll Be Missing You. Die Woche biegt spürbar auf die Zielgerade ein. Perfektes Timing für die All-Time-Classics auf Radio Vaterland. Schwungvoll weiter geht es mit Kim Wilde und Kids in America.

Das war Raw von Katy Perry. Bleibt dran, bevor wir ruhiger werden, mit Father and Son von Cat Stevens noch kurz. In Liechtenstein gibt es wieder freie Plätze in den Kindertagesstätten. Nach jahrelanger Wartelisten sinkt die Nachfrage. Für 2025 und 2026 melden einige Einrichtungen freie Kapazitäten. Gründe sind sinkende Geburtenraten und die neue Elternzeit. Dadurch können Familien ihre Kinder länger selbst betreuen. Ob das bleibt, ist offen.

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1: Was heute wichtig ist, die Stimme von Niki Stettler präsentiert die KI News. Das Vertrauen der Schweizer Bevölkerung in die staatliche Altersvorsorge schwindet. Laut einer aktuellen Umfrage des VZ-Vermögenszentrums hält nur noch rund ein Viertel der Befragten die AHV-Rente für zukunftssicher. Gleichzeitig steigt das Vertrauen in die Pensionskassen auf knapp 30%. Hauptgrund für die wachsende Skepsis gegenüber der AHV ist die noch immer ungeklärte Finanzierung der neuen 13. Monatsrente. Die Pensionskassen hingegen punkten bei den Versicherten mit einer soliden finanziellen Basis und derzeit hohen Verzinsungen. Rolle rückwärts bei der Schweizer Armee, um im Ernstfall kriegstauglich zu bleiben, wird die Logistik umgekrempelt. Weg von kostengünstigen Zentrallagern, zurück in die alten Bunker. Der Ukraine-Krieg zeigt, wie verwundbar große Lager sind. Armeematerial soll künftig wieder dezentral und geschützt im Untergrund ruhen. Die Finanzkontrolle stützt die Strategie, mahnt aber angesichts möglicher Kosten von 10 Milliarden Franken zur Vorsicht. Auch die krisensichere IT bleibt eine Baustelle, obwohl das System seit Anfang 2025 im Alltag stabil läuft. Das war das Neueste aus der Nachrichtenredaktion.

Nach John Legend und All of Me liegt bei den Alltime Classics auf Radio Vaterland das freie Wochenende förmlich in der Luft. Die perfekte Antwort darauf liefert jetzt The Cure mit Friday I'm in Love.

Und nach Friday I'm in Love von The Cure, kurz was aus der Wirtschaft. Ganz entspannt. Es ist 9.44 Uhr, Donnerstag. Und Oerlikon ist im ersten Halbjahr 2026 wieder auf Erfolgskurs. Der Auftragseingang stieg um 11,4% auf 920 Millionen Franken. Dank starker Nachfrage nach Spezialwerkstoffen aus Luftfahrt und Rüstung. Nach roten Zahlen letztes Jahr gibt's wieder 40 Millionen Gewinn. Das dürfte dich freuen. Und jetzt You Can't Hurry Love von Phil Collins.

Justin Timberlake hinterlässt hier einen unwiderstehlichen Groove. Ein grandioser Start in die All-Time Classics auf Radio Vaterland. Hier ist Peter Obst und die musikalische Zeitreise schaltet an diesem herrlichen Tag direkt hoch in die 80er. Def Leppard mit Pour Some Sugar on Me.

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2: Es ist wieder 10 Uhr. Hallo aus der Redaktion, hier sind die KI-News mit der Stimme von Niki Stettler. Rückenwind von den Vereinten Nationen für die Fristenlösung im Fürstentum. Ein UN-Ausschuss fordert Liechtenstein nachdrücklich auf, sichere und legale Schwangerschaftsabbrüche im Inland zu ermöglichen. Bislang müssen betroffene Frauen zwingend ins Ausland reisen, da Ärzten hierzulande Strafen drohen. Diese internationale Forderung kommt für das Initiativkomitee zur rechten Zeit. Schon im September debattiert der Landtag über die Volksinitiative. Fast 5000 Menschen fordern mit ihrer Unterschrift, Abbrüche bis zum dritten Monat zu legalisieren. Mit einem stark verjüngten Kader startet der Fußballclub USV Eschenmauren in die neue Saison. Trainer Patrick Winkler hat die Mannschaft komplett umgebaut und setzt ab sofort auf Leidenschaft statt auf teure Namen. 11 Spieler haben den Verein verlassen, 11 regionale Talente sind neu dabei. Nach 6 Wochen Vorbereitung ist die Marschroute klar. Der USV will rasch den Ligaerhalt sichern und ins Cupfinale einziehen. Zum Auftakt wartet das Tessiner Team Taverne mit Ex-Profi Jonathan Sabatini. Nach dem Hackerangriff auf das Liechtensteiner Register der wirtschaftlich Berechtigten nimmt die Regierung weitere IT-Systeme vom Netz. Als reine Vorsichtsmaßnahme werden nun zusätzliche Plattformen abgeschaltet und auf ihre Sicherheit geprüft. Dazu gehören das zentrale Kontenregister und eine Anwendung zur Bekämpfung von Geldwäscherei. Vergangene Woche hatten Unbekannte die Daten von rund 31.000 Rechtsträgern erbeutet. Die Behörden geben jedoch leichte Entwarnung. Bislang gibt es keine Hinweise auf unbefugte Zugriffe bei weiteren Systemen oder der kritischen Infrastruktur des Landes. Der FC Vaduz ist heute auf europäischer Bühne gefordert. In der dritten Qualifikationsrunde der UEFA Conference League treffen die Liechtensteiner in Finnland auf den FC Inter Turku. Anpfiff des Hinspiels ist um 17 Uhr. Trainer Marc

0: Schneider rechnet mit einem physisch robusten Gegner, der bereits voll im Ligabetrieb steht. Das klare Ziel der Vaduzer ist eine vielversprechende Ausgangslage für das Rückspiel. Spannend wird zudem die mögliche Premiere von Neuzugang Daniel Kasper, der vor seinem Pflichtspieldebüt steht. Das waren die Nachrichten, jetzt das Wetter mit Kenny.
1: In Vaduz liegen die Temperaturen aktuell bei rund 24 Grad. Der heutige Bereich reicht von etwa 20 bis 28 Grad. Das Wetter zeigt sich heute von seiner schwülwarmen und wechselhaften Seite. Neben sonnigen Phasen türmen sich am Himmel immer wieder dicke Quellwolken auf. Besonders am Nachmittag und Abend muss mit Schauern und teils kräftigen Gewittern gerechnet werden, wobei der Schwerpunkt über den Bergen liegt und es unten im Tal durchaus trocken bleiben kann. Insgesamt erwartet uns ein eher unruhiger Wettereindruck. Am Freitag wird es wieder deutlich freundlicher. Nach letzten morgendlichen Wolken dominiert der Sonnenschein bei Werten zwischen 17 und 28 Grad. Nur über den südlichen Gipfeln sind kurze Platzregen möglich. Der Samstag bringt dann bei 16 bis 31 Grad viel Sonnenschein und hochsommerliche Hitze in das Rheintal.
2: Derzeit liegen keine Meldungen vor. Gute Reise!

Der elektronische Glanz von Daft Punk schwebt noch spürbar im Raum. Radio Vaterland dimmt das Licht nun musikalisch ein wenig herunter. Simply Red mit Holding Back the Years.

Rag & Bone Man lässt die Wände hier noch spürbar beben. Um 10.20 Uhr legt Radio Vaterland sofort eine ordentliche Schippe Energie obendrauf. Kings of Leon mit Sex on Fire.

Sex on Fire von den Kings of Leon hinterlässt hier eine spürbare Dynamik. Um 10.23 Uhr trägt Radio Vaterland diesen Schwung nahtlos weiter. Die Beatles mit Come Together.

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1: Kurz reingehört, die Stimme von Niki Stettler mit den neuesten KI-News. Hallo. Der Bau des neuen Campus der Berner Fachhochschule steht auf unbestimmte Zeit still. Der Grund sind schädliche Chemikalien im Boden. Diese sogenannten PFAS stammen von einem Brand im Jahr 1999. Bevor die Arbeiten weitergehen, muss das Gelände aufwendig saniert werden. Die Zwangspause treibt die Kosten für das Projekt massiv in die Höhe. Statt der ursprünglichen bewilligten 350 Millionen Franken, rechnen die Verantwortlichen nun mit rund 450 Millionen Franken. Das Vertrauen der Schweizer Bevölkerung in die staatliche Altersvorsorge schwindet. Laut einer aktuellen Umfrage des VZ-Vermögenszentrums hält nur noch rund ein Viertel der Befragten die AHV-Rente für zukunftssicher. Gleichzeitig steigt das Vertrauen in die Pensionskassen auf knapp 30%. Hauptgrund für die wachsende Skepsis gegenüber der AHV ist die noch immer ungeklärte Finanzierung der neuen 13. Monatsrente. Die Pensionskassen hingegen punkten bei den Versicherten mit einer soliden finanziellen Basis und derzeit hohen Verzinsungen, soweit das Aktuellste.

Der markante Gesang von Marillion hat einfach Klasse. Als musikalisches Kontrastprogramm auf Radio Vaterland folgt nun ein Rhythmus, der ganz von allein ein breites Lächeln provoziert. Pharrell Williams, Happy.

Pharrell Williams hinterlässt einen fast schon unverschämt guten Groove im Raum. Auf Radio Vaterland übernimmt jetzt der King persönlich. Elvis Presley, Suspicious Minds.

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2: Es ist 11 Uhr. Hallo, Sie hören die KI News, ich bin die Stimme von Niki Stettler. Rückenwind von den Vereinten Nationen für die Fristenlösung im Fürstentum. Ein UN-Ausschuss fordert Liechtenstein nachdrücklich auf, sichere und legale Schwangerschaftsabbrüche im Inland zu ermöglichen. Bislang müssen betroffene Frauen zwingend ins Ausland reisen, da Ärzten hierzulande Strafen drohen. Diese internationale Forderung kommt für das Initiativkomitee zur rechten Zeit. Schon im September debattiert der Landtag über die Volksinitiative. Fast 5.000 Menschen fordern mit ihrer Unterschrift, Abbrüche bis zum dritten Monat zu legalisieren. Mit einem stark verjüngten Kader startet der Fußballclub USV Eschenmauren in die neue Saison. Trainer Patrick Winkler hat die Mannschaft komplett umgebaut und setzt ab sofort auf Leidenschaft statt auf teure Namen. 11 Spieler haben den Verein verlassen, 11 regionale Talente sind neu dabei. Nach 6 Wochen Vorbereitung ist die Marschroute klar. Der USV will rasch den Ligaerhalt sichern und ins Cupfinale einziehen. Zum Auftakt wartet das Tessiner Team Taverne mit Ex-Profi Jonathan Sabatini. Nach dem Hackerangriff auf das Liechtensteiner Register der wirtschaftlich Berechtigten nimmt die Regierung weitere IT-Systeme vom Netz. Als reine Vorsichtsmaßnahme werden nun zusätzliche Plattformen abgeschaltet und auf ihre Sicherheit geprüft. Dazu gehören das zentrale Kontenregister und eine Anwendung zur Bekämpfung von Geldwäscherei. Vergangene Woche hatten Unbekannte die Daten von rund 31.000 Rechtsträgern erbeutet. Die Behörden geben jedoch leichte Entwarnung. Bislang gibt es keine Hinweise auf unbefugte Zugriffe bei weiteren Systemen oder der kritischen Infrastruktur des Landes. Der FC Vaduz ist heute auf europäischer Bühne gefordert. In der dritten Qualifikationsrunde der UEFA Conference League treffen die Liechtensteiner in Finnland auf den FC Inter Turku. Anpfiff des Hinspiels ist um 17 Uhr. Trainer Marc Schneider rechnet mit einem physisch robusten Gegner, der bereits voll im Ligabetrieb steht. Das klare Ziel der Vaduzer ist eine vielversprechende Ausgangslage für das Rückspiel. Spannend wird zudem die mögliche Premiere von Neuzugang Daniel Kasper, der vor seinem Pflichtspieldebüt steht. Jetzt das Wetter. Kenny?
3: In Vaduz liegen die Temperaturen aktuell bei rund 24 Grad. Der heutige Bereich reicht von etwa 20 bis 28 Grad. Insgesamt zeigt sich das Wetter heute schwül.

0: kühlwarm und eher wechselhaft. Neben freundlichen und sonnigen Phasen türmen sich rasch dichtere Quellwolken auf. Besonders über den Bergen muss mit teils kräftigen Schauern und Gewittern gerechnet werden. Flächendeckend nass wird es allerdings nicht. Am Freitag beruhigt sich die Atmosphäre spürbar. Es wird überwiegend sonnig bei Werten von 17 bis 28 Grad. Und nur ganz vereinzelt tröpfelt es über den Gipfel noch. Der Samstag verspricht dann wieder strahlenden Sonnenschein. Bei 16 bis zu heißen 31 Grad bleibt es trocken und hochsommerlich ruhig.
1: Derzeit liegen keine Meldungen vor. Gute Reise!

Das war Creep von Radiohead. Kurz für dich, auf den FC Vaduz wartet eine harte internationale Aufgabe gegen den starken FC Inter Turku. Die Finnen sind schon im Wettkampfmodus. Vaduz hat erst wenige Pflichtspiele. Turku ist jung, defensiv kompakt, Kaderwert rund 4,8 Millionen Euro. Und mit dem 28-jährigen Nationalspieler Jussi Niska zu Hause enorm gefährlich. Es ist 11.16 Uhr. Jetzt bringt uns Survivor Eye of the Tiger.

Survivor treibt den Puls ordentlich nach oben. Die Boxhandschuhe dürfen nun aber fallen, denn Radio Vaterland liefert pure britische Lässigkeit. The Rolling Stones mit Beast of Burden. Oh no.

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1: Die KI News mit der Stimme von Niki Stettler. Hallo. Der Bau des neuen Campus der Berner Fachhochschule steht auf unbestimmte Zeit still. Der Grund sind schädliche Chemikalien im Boden. Diese sogenannten PFAs stammen von einem Brand im Jahr 1999. Bevor die Arbeiten weitergehen, muss das Gelände aufwendig saniert werden. Die Zwangspause treibt die Kosten für das Projekt massiv in die Höhe. Statt der ursprünglich bewilligten 350 Millionen Franken rechnen die Verantwortlichen nun mit rund 450 Millionen Franken. Das Vertrauen der Schweizer Bevölkerung in die staatliche Altersvorsorge schwindet. Laut einer aktuellen Umfrage des VZ-Vermögenszentrums hält nur noch rund ein Viertel der Befragten die AHV-Rente für zukunftssicher. Gleichzeitig steigt das Vertrauen in die Pensionskassen auf knapp 30%. Hauptgrund für die wachsende Skepsis gegenüber der AHV ist die noch immer ungeklärte Finanzierung der neuen 13. Monatsrente. Die Pensionskassen hingegen punkten bei den Versicherten mit einer soliden finanziellen Basis und derzeit hohen Verzinsungen.

Enjoy the Silence von Depeche Mode. Kurze Durchsage. In Liechtenstein gibt es wieder freie Plätze in den Kindertagesstätten. Nach jahrelanger Wartelisten sinkt die Nachfrage. Für 2025 und 2026 melden einige Einrichtungen freie Kapazitäten. Ob das langfristig bleibt, kann dir heute noch niemand sagen. Und jetzt weiter mit I Will Survive von Gloria Gaynor.

Falcos meisterhafte Wiener Arroganz ebbt langsam ab. Ein exzellenter Anlass, die musikalischen Farben auf Radio Vaterland neu zu mischen. Es wird wärmer und wunderbar groovig. Hier ist Stevie Wonder. I wish.

nach I Wish von Stevie Wonder noch schnell was für dich. Der Technologiekonzern Oerlikon ist im ersten Halbjahr 2026 zurück in der Erfolgsspur. Der Auftragseingang stieg um 11,4% auf 920 Millionen Franken, getrieben von starker Nachfrage aus Luftfahrt und Rüstung. Nach roten Zahlen im Vorjahr macht Oerlikon wieder 40 Millionen Franken Gewinn und hebt die Jahresprognose an. Und jetzt Enter Sandman von Metallica.

Wer bei Metallica eben nicht laut mitgenickt hat, war definitiv kurz abgelenkt. Radio Vaterland serviert jetzt ganz große irische Gefühle. U2 mit With or Without You. Slide of hand and twist of fate.

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2: Es ist 12 Uhr. Was heute wichtig ist, die Stimme von Niki Stettler präsentiert die KI-News. Rückenwind von den Vereinten Nationen für die Fristenlösung im Fürstentum. Ein UN-Ausschuss fordert Liechtenstein nachdrücklich auf, sichere und legale Schwangerschaftsabbrüche im Inland zu ermöglichen. Bislang müssen betroffene Frauen zwingend ins Ausland reisen, da Ärzten hierzulande Strafen drohen. Diese internationale Forderung kommt für das Initiativkomitee zur rechten Zeit. Schon im September debattiert der Landtag über die Volksinitiative. Fast 5.000 Menschen fordern mit ihrer Unterschrift, Abbrüche bis zum dritten Monat zu legalisieren. Mit einem stark verjüngten Kader startet der Fußballclub USV Eschenmauren in die neue Saison. Trainer Patrick Winkler hat die Mannschaft komplett umgebaut und setzt ab sofort auf Leidenschaft statt auf teure Namen. 11 Spieler haben den Verein verlassen, 11 regionale Talente sind neu dabei. Nach 6 Wochen Vorbereitung ist die Marschroute klar. Der USV will rasch den Ligaerhalt sichern und ins Cupfinale einziehen. Zum Auftakt wartet das Tessiner Team Taverne mit Ex-Profi Jonathan Sabatini. Nach dem Hackerangriff auf das Liechtensteiner Register der wirtschaftlich Berechtigten nimmt die Regierung weitere IT-Systeme vom Netz. Als reine Vorsichtsmaßnahme werden nun zusätzliche Plattformen abgeschaltet und auf ihre Sicherheit geprüft. Dazu gehören das zentrale Kontenregister und eine Anwendung zur Bekämpfung von Geldwäscherei. Vergangene Woche hatten Unbekannte die Daten von rund 31.000 Rechtsträgern erbeutet. Die Behörden geben jedoch leichte Entwarnung. Bislang gibt es keine Hinweise auf unbefugte Zugriffe bei weiteren Systemen oder der kritischen Infrastruktur des Landes. Der FC Vaduz ist heute auf europäischer Bühne gefordert. In der dritten Qualifikationsrunde der UEFA Conference League treffen die Liechtensteiner in Finnland auf den FC Inter Turku. Anpfiff des Hinspiels ist um 17 Uhr. Trainer Marc Schneider rechnet mit einem physisch robusten Gegner, der bereits voll im Ligabetrieb steht. Das klare Ziel der Vaduzer ist eine vielversprechende Ausgangslage für das Rückspiel. Spannend wird zudem die mögliche Premiere von Neuzugang Daniel Kasper, der vor seinem Pflichtspieldebüt steht.
3: Besten Dank, Niki. In Vaduz liegen die Temperaturen aktuell bei rund 24 Grad. Der heutige Bereich reicht von etwa 20 bis 28 Grad. Neben einigen sonnigen Phasen türmen sich immer wieder mächtige Quellwolken auf. Die Luft ist schwülwarm und örtlich kommt es zu kräftigen Schauern oder Gewittern, wobei der Schwerpunkt über den Bergen liegt. Insgesamt ist der Wettereindruck heute recht wechselhaft und unruhig. Am Freitag bewegen sich die Werte zwischen 17 und 28 Grad. Restliche Wolkenfelder machen rasch Platz für mehr Sonne und das Wetter wird wieder beständiger. Der Samstag bringt dann bei 16 bis 31 Grad viel Sonnenschein und hochsommerliche Hitze in die Region.

0: klare Straßen, keine Staus, sicher ankommen.
1: Radio Vaterland startet in den Zmittag mit Eva Wehner-Weser. Die perfekte musikalische Begleitung für eine entspannte Pause liegt bereit. Frische Energie für die zweite Tageshälfte strömt direkt aus den Lautsprechern. Den Auftakt machen auf Monsters and Men mit Little Talks.

Der unwiderstehliche Groove von Michael Jackson und Justin Timberlake verfliegt nicht so schnell. Punkt 12.12 Uhr holt Radio Vaterland jetzt eine ordentliche Portion spanisches Feuer ins Studio. Marquez.

Bob Marley liefert verlässlich eine ordentliche Portion Sonnenschein aus den Boxen. Radio Vaterland schlägt nun sanftere, handgemachte Töne an. Hier ist Donovan Woods mit Portland, Maine.

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1: Bleiben Sie informiert. Hier sind die KI-News und die Stimme von Niki Stettler. Hallo. Die Schweizer Abstimmungen vom 14. Juni haben für eine außergewöhnlich hohe Stimmbeteiligung gesorgt. Knapp 60% der Stimmberechtigten gingen an die Urnen. Das zeigt eine aktuelle Analyse des Forschungsinstituts GFS Bern. Besonders die Initiative gegen eine 10 Millionen Schweiz mobilisierte die Wählerschaft stark. Obwohl viele Schweizer das Bevölkerungswachstum kritisch sehen, scheiterte die Vorlage. Ausschlaggebend für das Nein waren vor allem wirtschaftliche und außenpolitische Bedenken. Zur hohen Beteiligung trugen laut der Studie besonders ältere und gut gebildete Personen bei. Der Bau des neuen Campus der Berner Fachhochschule steht auf unbestimmte Zeit still. Der Grund sind schädliche Chemikalien im Boden. Diese sogenannten PFAS stammen von einem Brand im Jahr 1999. Bevor die Arbeiten weitergehen, muss das Gelände aufwendig saniert werden. Die Zwangspause treibt die Kosten für das Projekt massiv in die Höhe. Statt der ursprünglich bewilligten 350 Millionen Franken rechnen die Verantwortlichen nun mit rund 450 Millionen Franken, soweit das Aktuellste.

Der brasilianische Übermut von Gustavo Lima weicht nun einer echten Legende. Auf Radio Vaterland übernimmt jetzt unverwechselbarer Soul die Regie. Dusty Springfield mit Son of a Preacher Man.

Der unbeschwerte Vibe von OneRepublic tut einfach gut. Als feinen musikalischen Gegenpol setzt Radio Vaterland jetzt auf eine Stimme, die wunderbar kratzt und absolut fesselt. Ray LaMontagne, Trouble.

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4: 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Die Stimme von Niki Stettler begrüßt Sie zu den KI-News. Rückenwind von den Vereinten Nationen für die Fristenlösung im Fürstentum. Ein UN-Ausschuss fordert Liechtenstein nachdrücklich auf, sichere und legale Schwangerschaftsabbrüche im Inland zu ermöglichen. Bislang müssen betroffene Frauen zwingend ins Ausland reisen, da Ärzten hierzulande Strafen drohen. Diese internationale Forderung kommt für das Initiativkomitee zur rechten Zeit. Schon im September debattiert der Landtag über die Volksinitiative. Fast 5000 Menschen fordern mit ihrer Unterschrift, Abbrüche bis zum dritten Monat zu legalisieren. Mit einem stark verjüngten Kader startet der Fußballclub USV Eschenmauren in die neue Saison. Trainer Patrick Winkler hat die Mannschaft komplett umgebaut und setzt ab sofort auf Leidenschaft statt auf teure Namen. 11 Spieler haben den Verein verlassen, 11 regionale Talente sind neu dabei. Nach 6 Wochen Vorbereitung ist die Marschroute klar. Der USV will rasch den Ligaerhalt sichern und ins Cupfinale einziehen. Zum Auftakt wartet das Tessiner Team Taverne mit Ex-Profi Jonathan Sabatini. Nach dem Hackerangriff auf das Liechtensteiner Register der wirtschaftlich Berechtigten nimmt die Regierung weitere IT-Systeme vom Netz. Als reine Vorsichtsmaßnahme werden nun zusätzliche Plattformen abgeschaltet und auf ihre Sicherheit geprüft. Dazu gehören das zentrale Kontenregister und eine Anwendung zur Bekämpfung von Geldwäscherei. Vergangene Woche hatten Unbekannte die Daten von rund 31.000 Rechtsträgern erbeutet. Die Behörden geben jedoch leichte Entwarnung. Bislang gibt es keine Hinweise auf unbefugte Zugriffe bei weiteren Systemen oder der kritischen Infrastruktur des Landes. Der FC Vaduz ist heute auf europäischer Bühne gefordert. In der dritten Qualifikationsrunde der UEFA Conference League treffen die Liechtensteiner in Finnland auf den FC Inter Turku. Anpfiff des Hinspiels ist um 17 Uhr. Trainer Marc Schneider rechnet mit einem physisch robusten Gegner, der bereits voll im Ligabetrieb steht. Das klare Ziel der Vaduzer ist eine vielversprechende Ausgangslage für das Rückspiel. Spannend wird zudem die mögliche Premiere von Neuzugang Daniel Kasper, der vor seinem Pflichtspieldebüt steht. Soweit die Nachrichten. Kenny, wie geht's dem Wetter?
5: In Vaduz liegen die Temperaturen aktuell bei rund 26 Grad. Der heutige Bereich reicht von etwa 20 bis 28 Grad. Dazu ist die Luft recht schwül. Neben einigen sonnigen Momenten türmen sich rasch Quellwolken auf, die örtlich für kräftige Schauer und Gewitter sorgen. Vor allem in den Bergen wird es nass, im Tal kann es auch trocken bleiben. Der Wettereindruck ist heute insgesamt ziemlich wechselhaft. Am Freitag beruhigt sich die Lage deutlich. Die letzten morgendlichen Wolken machen rasch der Sonne Platz, bei Werten zwischen 17 und 28 Grad. Der Samstag bringt dann strahlenden Sonnenschein und hochsommerliche Hitze. Bei 16 bis 31 Grad bleibt das Gewitterrisiko äußerst gering.
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7: Die Woche balanciert exakt auf ihrer Mitte und die Vorfreude auf freie Tage bekommt spürbar Flügel. Hier ist der Zmittag auf Radio Vaterland mit Eva Wehner-Weser. Für die absolut perfekte musikalische Entspannung und frische Energie sorgt jetzt Bruno Mars mit Treasure.

Der sanfte Reggae aus Kingston Town schwebt noch spürbar im Studio. 10:10 auf Radio Vaterland und die Stimmung wechselt elegant zur Akustikgitarre. Plain White Tees übernehmen mit Hey There Delilah.

0: Das war My Type von Saint Motel.
1: Für dich als Fan heißt das, auf den FC Vaduz wartet international eine anspruchsvolle Aufgabe. Mit dem FC Inter Turku trifft Vaduz auf ein Spitzenteam aus Finnland, das bereits voll im Wettkampfmodus ist, während Vaduz erst wenige Pflichtspiele hat. Die jungen, defensiv kompakten Finnen, Kaderwert rund 4,8 Millionen Euro, angeführt vom 28-jährigen Nationalspieler Jussi Niska, sind vor heimischem Publikum enorm stark. Weiter geht's mit Apple Tree von Erykah Badu.
2: 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I have some food in my bag for you. 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

Mit Appletree hat Erykah Badu den Raum wunderbar aufgewärmt. Radio Vaterland taucht nun in ein herrlich schräges Klanguniversum ein, das sofort eine hypnotische Sogwirkung entfaltet. Tame Impala mit Dracula.

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1: Die KI-News kurz und knapp, präsentiert von der Stimme von Niki Stettler. Hallo. Ein strahlender Juli hat der Schweizer Solarenergie ein Plus von 43% beschert. Doch wohin mit dem vielen Strom zur Mittagszeit, wenn das Netz voll ist? Die Antwort liefern Speicherbatterien. Da die Einspeisevergütungen sinken und sich die Kosten für Heimspeicher halbiert haben, rechnet sich der Eigenverbrauch mehr denn je. Mittlerweile wird jede zweite neue Photovoltaikanlage direkt mit einer Batterie installiert. Ein rasanter Trend, der das Stromnetz entlastet und die Sonnenenergie bis in die Abendstunden nutzbar macht. Die Schweizer Abstimmungen vom 14. Juni haben für eine außergewöhnlich hohe Stimmbeteiligung gesorgt. Knapp 60% der Stimmberechtigten gingen an die Urnen. Das zeigt eine aktuelle

aktuelle Analyse des Forschungsinstituts GFS Bern. Besonders die Initiative gegen eine 10-Millionen-Schweiz mobilisierte die Wählerschaft stark. Obwohl viele Schweizer das Bevölkerungswachstum kritisch sehen, scheiterte die Vorlage. Ausschlaggebend für das Nein waren vor allem wirtschaftliche und außenpolitische Bedenken. Zur hohen Beteiligung trugen laut der Studie besonders ältere und gut gebildete Personen bei. Das war das Neueste aus der Nachrichtenredaktion. Thank you.

grauen Wolken dürfen sich langsam verziehen. Radio Vaterland tauscht die melancholischen Töne von Luxital Singh direkt gegen puren Optimismus ein. Hall & Oates, You Make My Dreams Come True.

Hall & Oates sorgen für ordentlich Schwung. 13.37 Uhr bei Radio Vaterland und musikalisch bleibt es groß und absolut gefühlvoll.

war Baby Doll von Dominik Feig. Kurz noch was aus Liechtenstein. Nach jahrelanger Wartelisten gibt es wieder freie Plätze in den Kindertagesstätten. Der Verein meldet einen spürbaren Nachfragerückgang. Für 2025 und 2026 melden einige Einrichtungen freie Kapazitäten. Gründe sind sinkende Geburtenraten und die neue Elternzeit, mit der Eltern ihre Kinder länger selbst betreuen können. Frag doch einfach bei deiner Kita nach. Und jetzt geht's weiter mit Choosing Texas von Ella Langley.

war Choosing Texas von Ella Langley. Kurz ein Update für dich. Earlycon ist im ersten Halbjahr 2026 zurück in der Erfolgsspur. Der Auftragseingang stieg um 11,4% auf 920 Millionen Franken wegen starker Nachfrage aus Luftfahrt und Rüstungsindustrie. Nach Verlusten im Vorjahr schreibt Earlycon wieder Gewinn von 40 Millionen Franken und hebt dank Rückenwind und Sparkurs die Jahresprognose an. Jetzt geht's weiter mit I Had Some Help von Post Malone featuring More.

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2: Es ist 14 Uhr. Einen schönen guten Tag. Die Stimme von Niki Stettler hier mit den KI-News. Rückenwind von den Vereinten Nationen für die Fristenlösung im Fürstentum. Ein UN-Ausschuss fordert Liechtenstein nachdrücklich auf, sichere und legale Schwangerschaftsabbrüche im Inland zu ermöglichen. Bislang müssen betroffene Frauen zwingend ins Ausland reisen, da Ärzten hierzulande Strafen drohen. Diese internationale Forderung kommt für das Initiativkomitee zur rechten Zeit. Schon im September debattiert der Landtag über die Volksinitiative. Fast 5000 Menschen fordern mit ihrer Unterschrift, Abbrüche bis zum dritten Monat zu legalisieren. Mit einem stark verjüngten Kader startet der Fußballclub USV Eschen-Mauren in die neue Saison. Trainer Patrick Winkler hat die Mannschaft komplett umgebaut und setzt ab sofort auf Leidenschaft statt auf teure Namen. 11 Spieler haben den Verein verlassen, 11 regionale Talente sind neu dabei. Nach 6 Wochen Vorbereitung ist die Marschroute klar. Der USV will rasch den Ligaerhalt sichern und ins Cupfinale einziehen. Zum Auftakt wartet das Tessiner Team Taverne mit Ex-Profi Jonathan Sabatini. Nach dem Hackerangriff auf das Liechtensteiner Register der wirtschaftlich Berechtigten nimmt die Regierung weitere IT-Systeme vom Netz. Als reine Vorsichtsmaßnahme werden nun zusätzliche Plattformen abgeschaltet und auf ihre Sicherheit geprüft. Dazu gehören das zentrale Kontenregister und eine Anwendung zur Bekämpfung von Geldwäscherei. Vergangene Woche hatten Unbekannte die Daten von rund 31.000 Rechtsträgern erbeutet. Die Behörden geben jedoch leichte Entwarnung. Bislang gibt es keine Hinweise auf unbefugte Zugriffe bei weiteren Systemen oder der kritischen Infrastruktur des Landes. Der FC Vaduz ist heute auf europäischer Bühne gefordert. In der dritten Qualifikationsrunde der UEFA Conference League treffen die Liechtensteiner in Finnland auf den FC Inter Turku. Anpfiff des Hinspiels ist um 17 Uhr. Trainer Marc Schneider rechnet mit einem physisch robusten Gegner, der bereits voll im Ligabetrieb steht. Das klare Ziel der Vaduzer ist eine vielversprechende Ausgangslage für das Rückspiel. Spannend wird zudem die mögliche Premiere von Neuzugang Daniel Kasper, der vor seinem Pflichtspieldebüt steht.
3: In Vaduz liegen die Temperaturen aktuell bei rund 26 Grad. Der heutige Bereich reicht von etwa 20 bis 28 Grad. Dazu ist die Luft recht schwül. Neben einigen sonnigen Momenten türmen sich rasch Quellwolken auf, die örtlich für kräftige Schauer und Gewitter sorgen. Vor allem in den Bergen wird es nass, im Tal kann es auch trocken bleiben. Der Wettereindruck ist heute insgesamt ziemlich wechselhaft. Am Freitag beruhigt sich die Lage deutlich. Die letzten morgendlichen Wolken machen rasch der Sonne Platz, bei Werten zwischen 17 und 28 Grad. Der Samstag bringt dann strahlenden Sonnenschein und hochsommerliche Hitze. Bei 16 bis 31 Grad bleibt das Gewitterrisiko äußerst gering.
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5: Die Woche schwingt sich elegant in die zweite Hälfte und bringt genau die richtige Dynamik für den Marktplatz mit. Im Radio Vaterland Mix geht es heute Nachmittag wieder bunt durch alle musikalischen Genres. Den schwungvollen Auftakt macht Beyoncé mit Texas Hold'em.

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David Getter hat das Studio gerade auf Temperatur gebracht. Radio Vaterland liefert nun die musikalische Abkühlung. Direkt mit Meghan Trainor und einem ziemlich klaren No.

selbstverständliches Nein von Meghan Trainor. Radio Vaterland zieht diese feine rote Linie musikalisch gleich konsequent weiter. Ed Sheeran legt jetzt noch ein klares Don't obendrauf.

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1: Die KI-News mit der Stimme von Niki Stettler. Hallo. Ein strahlender Juli hat der Schweizer Solarenergie ein Plus von 43% beschert. Doch wohin mit dem vielen Strom zur Mittagszeit, wenn das Netz voll ist? Die Antwort liefern Speicherbatterien. Da die Einspeisevergütungen sinken und sich die Kosten für Heimspeicher halbiert haben, rechnet sich der Eigenverbrauch mehr denn je. Mittlerweile wird jede zweite neue Photovoltaikanlage direkt mit einer Batterie installiert. Ein rasanter Trend, der das Stromnetz entlastet und die Sonnenenergie bis in die Abendstunden nutzbar macht. Die Schweizer Abstimmungen vom 14. Juni haben für eine außergewöhnlich hohe Stimmbeteiligung gesorgt. Knapp 60% der Stimmberechtigten gingen an die Urnen. Das zeigt eine aktuelle Analyse des Forschungsinstituts GFS Bern. Besonders die Initiative gegen eine 10-Millionen-Schweiz mobilisierte die Wählerschaft stark. Obwohl viele Schweizer das Bevölkerungswachstum kritisch sehen, scheiterte die Vorlage. Ausschlaggebend für das Nein waren vor allem wirtschaftliche und außenpolitische Bedenken. Zur hohen Beteiligung trugen laut der Studie besonders ältere und gut gebildete Personen bei. Das waren die aktuellen Meldungen.

Tiziano Ferro hat mit Perdono gerade für echtes italienisches Flair gesorgt. Um 14.42 Uhr dreht Radio Vaterland den musikalischen Kompass in eine völlig neue Richtung. Hier ist Gigi Perez mit dem Sailor Song.

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2: 15 Uhr. Willkommen zu den KI-News. Am Mikrofon ist die Stimme von Niki Stettler. Hallo. Rückenwind von den Vereinten Nationen für die Fristenlösung.

0: im Fürstentum. Ein UN-Ausschuss fordert Liechtenstein nachdrücklich auf, sichere und legale Schwangerschaftsabbrüche im Inland zu ermöglichen. Bislang müssen betroffene Frauen zwingend ins Ausland reisen, da Ärzten hierzulande Strafen drohen. Diese internationale Forderung kommt für das Initiativkomitee zur rechten Zeit. Schon im September debattiert der Landtag über die Volksinitiative. Fast 5000 Menschen fordern mit ihrer Unterschrift, Abbrüche bis zum dritten Monat zu legalisieren. Mit einem stark verjüngten Kader startet der Fußballclub USV Eschenmauren in die neue Saison. Trainer Patrick Winkler hat die Mannschaft komplett umgebaut und setzt ab sofort auf Leidenschaft statt auf teure Namen. 11 Spieler haben den Verein verlassen, 11 regionale Talente sind neu dabei. Nach 6 Wochen Vorbereitung ist die Marschroute klar. Der USV will rasch den Ligaerhalt sichern und ins Cupfinale einziehen. Zum Auftakt wartet das Tessiner Team Taverne mit Ex-Profi Jonathan Sabatini. Nach dem Hackerangriff auf das Liechtensteiner Register der wirtschaftlich Berechtigten nimmt die Regierung weitere IT-Systeme vom Netz. Als reine Vorsichtsmaßnahme werden nun zusätzliche Plattformen abgeschaltet und auf ihre Sicherheit geprüft. Dazu gehören das zentrale Kontenregister und eine Anwendung zur Bekämpfung von Geldwäscherei. Vergangene Woche hatten Unbekannte die Daten von rund 31.000 Rechtsträgern erbeutet. Die Behörden geben jedoch leichte Entwarnung. Bislang gibt es keine Hinweise auf unbefugte Zugriffe bei weiteren Systemen oder der kritischen Infrastruktur des Landes. Der FC Vaduz ist heute auf europäischer Bühne gefordert. In der dritten Qualifikationsrunde der UEFA Conference League treffen die Liechtensteiner in Finnland auf den FC Inter Turku. Anpfiff des Hinspiels ist um 17 Uhr. Trainer Marc Schneider rechnet mit einem physisch robusten Gegner, der bereits voll im Ligabetrieb steht. Das klare Ziel der Vaduzer ist eine vielversprechende Ausgangslage für das Rückspiel. Spannend wird zudem die mögliche Premiere von Neuzugang Daniel Kasper, der vor seinem Pflichtspieldebüt steht. Soweit die Nachrichten. Kenny, wie geht's dem Wetter?
1: In Vaduz liegen die Temperaturen aktuell bei rund 24 Grad. Der heutige Bereich reicht von etwa 20 bis 28 Grad. Dazu zeigt sich das Wetter recht schwülwarm. Neben einigen sonnigen Momenten türmen sich immer wieder dicke Quellwolken auf, die stellenweise kräftige Schauer und Gewitter auslösen können, wobei der Schwerpunkt ganz klar in den Bergen liegt. Insgesamt erwartet uns heute also ein ziemlich wechselhafter und unruhiger Wettereindruck. Am Freitag wird es dann spürbar freundlicher und beständiger. Bei Werten zwischen 17 und 28 Grad gibt es im Tal viel Sonnenschein und nur noch seltene Platzregen über den Gipfeln. Der Samstag bringt schließlich bei 16 bis 31 Grad strahlendes und trockenes Hochsommerwetter nach Liechtenstein.
2: Klare Straßen, keine Staus, sicher ankommen –

Manchester Orchestra hinterlässt mit I've Got Friends feinsten Indie-Sound im Studio. Auf Radio Vaterland geht es jetzt geschmeidig weiter auf die 80er-Jahre-Tanzfläche. Shannon mit Let the Music Play.

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Vivamax hat mit My Head and My Heart ordentlich Energie dagelassen. Auf Radio Vaterland bleibt das Tempo direkt oben, denn graue Wolken haben jetzt ohnehin Hausverbot. Inna mit Sun is up.

Die donnernden Gitarren von Limp Bizkit räumen das Studio für ganz große lokale Gefühle. 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Und zwar mit Al Walser.

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1: Hallo, Sie hören die KI-News. Ich bin die Stimme von Niki Stettler. Ein strahlender Juli hat der Schweizer Solarenergie ein Plus von 43% beschert. Doch wohin mit dem vielen Strom zur Mittagszeit, wenn das Netz voll ist? Die Antwort liefern Speicherbatterien. Da die Einspeisevergütungen sinken und sich die Kosten für Heimspeicher halbiert haben, rechnet sich der Eigenverbrauch mehr denn je. Mittlerweile wird jede zweite neue Photovoltaikanlage direkt mit einer Batterie installiert. Ein rasanter Trend, der das Stromnetz entlastet und die Sonnenenergie bis in die Abendstunden nutzbar macht. Die Schweizer Abstimmungen vom 14. Juni haben für eine außergewöhnlich hohe Stimmbeteiligung gesorgt. Knapp 60% der Stimmberechtigten gingen an die Urnen. Das zeigt eine aktuelle Analyse des Forschungsinstituts GFS Bern. Besonders die Initiative gegen eine 10-Millionen-Schweiz mobilisierte die Wählerschaft stark. Obwohl viele Schweizer das Bevölkerungswachstum kritisch sehen, scheiterte die Vorlage. Ausschlaggebend für das Nein waren vor allem wirtschaftliche und außenpolitische Bedenken. Zur hohen Beteiligung trugen laut der Studie besonders ältere und gut gebildete Personen bei. Damit seid ihr erstmal wieder auf dem neuesten Stand.

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Nach den ganz großen Stadiongitarren von Foreigner und ihrem Jukebox Hero bleibt die Energie auf Radio Vaterland kompromisslos am Anschlag. Dafür sorgt jetzt Metzen mit Euphorie.

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2: Schon 16 Uhr. Sie hören die Stimme von Niki Stettler mit den aktuellen KI-News. Hallo. Rückenwind von den Vereinten Nationen für die Fristenlösung im Fürstentum. Ein UN-Ausschuss fordert Liechtenstein nachdrücklich auf, sichere und legale Schwangerschaftsabbrüche im Inland zu ermöglichen. Bislang müssen betroffene Frauen zwingend ins Ausland reisen, da Ärzten hierzulande Strafen drohen. Diese internationale Forderung kommt für das Initiativkomitee zur rechten Zeit. Schon im September

0: Im November debattiert der Landtag über die Volksinitiative. Fast 5000 Menschen fordern mit ihrer Unterschrift, Abbrüche bis zum dritten Monat zu legalisieren. Mit einem stark verjüngten Kader startet der Fußballclub USV Eschenmauren in die neue Saison. Trainer Patrick Winkler hat die Mannschaft komplett umgebaut und setzt ab sofort auf Leidenschaft statt auf teure Namen. 11 Spieler haben den Verein verlassen, 11 regionale Talente sind neu dabei. Nach 6 Wochen Vorbereitung ist die Marschroute klar. Der USV will rasch den Ligaerhalt sichern und ins Cupfinale einziehen. Zum Auftakt wartet das Tessiner Team Taverne mit Ex-Profi Jonathan Sabatini. Nach dem Datendiebstahl aus dem Liechtensteiner Transparenzregister gibt die heimische Treuhandbranche leichte Entwarnung. Weil alle Kundengelder steuerkonform angelegt sind, drohen den Betroffenen keine strafrechtlichen Folgen. Dennoch ist der Ärger über die Regierung groß. Die Treuhänder kritisieren die mangelhafte digitale Sicherheit der Landesverwaltung und fordern eine schnelle Aufarbeitung des Vorfalls. Derzeit werden die Kunden offiziell über den Datenabfluss informiert. Einen generellen Vertrauensverlust in den heimischen Finanzplatz befürchtet in der Branche allerdings niemand. Nach dem Hackerangriff auf das Liechtensteiner Register der wirtschaftlich Berechtigten nimmt die Regierung weitere IT-Systeme vom Netz. Als reine Vorsichtsmaßnahme werden nun zusätzliche Plattformen abgeschaltet und auf ihre Sicherheit geprüft. Dazu gehören das zentrale Kontenregister und eine Anwendung zur Bekämpfung von Geldwäscherei. Vergangene Woche hatten Unbekannte die Daten von rund 31.000 Rechtsträgern erbeutet. Die Behörden geben jedoch leichte Entwarnung. Bislang gibt es keine Hinweise auf unbefugte Zugriffe bei weiteren Systemen oder der kritischen Infrastruktur des Landes. Soweit die Nachrichten. Kenny, wie geht's dem Wetter?
1: In Vaduz liegen die Temperaturen an diesem schwülwarmen Abend bei rund 25 Grad. Der Blick zum Himmel lohnt sich, denn es ziehen noch teils kräftige Schauer und Gewitter durch, auch wenn sich diese vor allem an den Bergen abarbeiten. In der Nacht beruhigt sich das Wetter dann spürbar und es kühlt auf milde 21 Grad ab. Der Freitag bringt nach letzten Restwolken viel Sonnenschein im Rheintal. Erst am Nachmittag trüben einzelne Berggewitter das Bild, bei 17 bis 28 Grad. Am Samstag erwartet uns dann strahlendes Hochsommerwetter. Es bleibt weitgehend trocken, bei heißen 16 bis 31 Grad.
2: Derzeit liegen keine Verkehrsnachrichten vor. Eine sichere Reise zu jeder Zeit.
3: Dieser Donnerstag knistert spürbar vor Vorfreude auf das nahende Wochenende. Sachlich wird es beim Blick nach Vaduz, denn die Regierung weitet Sicherheitsprüfungen aus. Die genauen Hintergründe folgen. Den dynamischen Schwung in den Feierabend bringen jetzt Foster the People mit Pumped Up Kicks.

Kommen wir zum Musikwunsch von Tim. Er schickt eine klare Botschaft. Dennis ist der Coolste. Dennis, falls du das hörst, nimm die Lorbeeren entgegen. Für Tim und seinen Lieblings-Dennis jetzt Fane von Travis Scott featuring Playboi Carti.

Der wuchtige Vibe von Travis Scott hallt noch spürbar nach. Um 13 nach 4 macht Radio Vaterland direkt Platz für eine markante Stimme mit ordentlich Attitüde. Teddy Swims, Mr. Know-It-All.

nach dem charmanten Besserwisser Teddy Swims wird es um 16.16 Uhr auf Radio Vaterland musikalisch eine Spur giftiger. Allerdings auf die denkbar beste Art. Alice Cooper mit

Spears hat gerade unmissverständlich ihren Platz eingefordert. Auf Radio Vaterland weicht der Pop-Glamour jetzt um satten Beats und einer ordentlichen Portion Sehnsucht auf der Tanzfläche. Sigma mit Nobody to Love. 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
1: Die KI News mit mir, der Stimme von Niki Stettler. Hallo. Ein strahlender Juli hat der Schweizer Solarenergie ein Plus von 43% beschert. Doch wohin mit dem vielen Strom zur Mittagszeit, wenn das Netz voll ist? Die Antwort liefern Speicherbatterien. Da die Einspeisevergütungen sinken und sich die Kosten für Heimspeicher halbiert haben, rechnet sich der Eigenverbrauch mehr denn je. Mittlerweile wird jede zweite neue Photovoltaikanlage direkt mit einer Batterie installiert. Ein rasanter Trend, der das Stromnetz entlastet und die Sonnenenergie bis in die Abendstunden nutzbar macht. Die Schweizer Abstimmungen vom 14. Juni haben für eine außergewöhnlich hohe Stimmbeteiligung gesorgt. Knapp 60% der Stimmberechtigten gingen an die Urnen. Das zeigt eine aktuelle Analyse des Forschungsinstituts GFS Bern. Besonders die Initiative gegen eine 10-Millionen-Schweiz mobilisierte die Wählerschaft stark. Obwohl viele Schweizer das Bevölkerungswachstum kritisch sehen, scheiterte die Vorlage. Ausschlaggebend für das Nein waren vor allem wirtschaftliche und außenpolitische Bedenken. Zur hohen Beteiligung trugen laut der Studie besonders ältere und gut gebildete Personen bei. Das war das Neueste aus der Nachrichtenredaktion.

Eilish hinterlässt eine wunderbare Leichtigkeit im Studio. 32 nach 4 zieht das Tempo auf Radio Vaterland spürbar an. Ein musikalischer Notruf für die Tanzfläche. Rihanna mit SOS.

Rihannas pulsierender Pop schwingt im Studio noch spürbar nach. Radio Vaterland tauscht die modernen Beats jetzt kurzerhand gegen ungebändigte 80er-Jahre-Energie. Die Lederjacke sitzt perfekt. Hier ist Billy Idol mit Moni Moni.

Und nach dem Powerknaller TNT von AC/DC habe ich kurz eine Meldung für dich. Der Japankäfer hat Liechtenstein und den Kanton St. Gallen erreicht. Vor einem Monat wurde ein totes Tier entdeckt. Jetzt fingen Fallen im Umkreis von 3 Kilometern 9 Exemplare. Die Behörden stehen in engem Kontakt und wollen nächste Woche konkrete Maßnahmen vorstellen. Vorerst gibt es keine speziellen Handlungsanweisungen für dich oder die Landwirtschaft. Bleib dran! Jetzt Put Your Records On von Corinne Bailey-Ray.

Das war Put Your Records On von Corinne Bailey Ray. Kurz mal eine Sache. In Liechtenstein gibt es wieder freie Plätze in den Kindertagesstätten. Nach Jahren der Wartelisten sinkt die Nachfrage, manche Einrichtungen melden für 2025 und 2026 Kapazitäten. Gründe sind sinkende Geburtenraten und die neue Elternzeit. So kannst du dein Kind länger selbst betreuen. Es ist 16.48 Uhr. Weiter geht's mit My Love von Justin Timberlake.

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2: Es ist wieder 17 Uhr. Die Stimme von Niki Stettler in den KI-News. Hallo. Nach dem Datendiebstahl aus dem Liechtensteiner Transparenzregister gibt die heimische Treuhandbranche leichte Entwarnung. Weil alle Kundengelder steuerkonform angelegt sind, drohen den Betroffenen keine strafrechtlichen Folgen. Dennoch ist der Ärger über die Regierung groß. Die Treuhänder kritisieren die mangelhafte digitale Sicherheit der Landesverwaltung und fordern eine schnelle Aufarbeitung des Vorfalls. Derzeit werden die Kunden offiziell über den Datenabfluss informiert. Einen generellen Vertrauensverlust in den heimischen Finanzplatz befürchtet in der Branche allerdings niemand. Rückenwind von den Vereinten Nationen für die Fristenlösung im Fürstentum. Ein UN-Ausschuss fordert Liechtenstein nachdrücklich auf, sichere und legale Schwangerschaftsabbrüche im Inland zu ermöglichen. Bislang müssen betroffene Frauen zwingend ins Ausland reisen, da Ärzten hierzulande Strafen drohen. Diese internationale Forderung kommt für das Initiativkomitee zur rechten Zeit. Schon im September debattiert der Landtag über die Volksinitiative. Fast 5000 Menschen fordern mit ihrer Unterschrift, Abbrüche bis zum dritten Monat zu legalisieren. Mit einem stark verjüngten Kader startet der Fußballclub USV Eschen-Mauren in die neue Saison. Trainer Patrick Winkler hat die Mannschaft komplett umgebaut und setzt ab sofort auf Leidenschaft statt auf teure Namen. 11 Spieler haben den Verein verlassen, 11 regionale Talente sind neu dabei. Nach 6 Wochen Vorbereitung ist die Marschroute klar. Der USV will rasch den Ligaerhalt sichern und ins Cupfinale einziehen. Zum Auftakt wartet das Tessiner Team Taverne mit Ex-Profi Jonathan Sabatini. Nach dem Hackerangriff auf das Liechtensteiner Register der wirtschaftlich Berechtigten nimmt die Regierung weitere IT-Systeme vom Netz. Als reine Vorsichtsmaßnahme werden nun zusätzliche Plattformen abgeschaltet und auf ihre Sicherheit geprüft. Dazu gehören das zentrale Kontenregister und eine Anwendung zur Bekämpfung von Geldwäscherei. Vergangene Woche hatten Unbekannte die Daten von rund 31.000 Rechtsträgern erbeutet. Die Behörden geben jedoch leichte Entwarnung. Bislang gibt es keine Hinweise auf unbefugte Zugriffe bei weiteren Systemen oder der kritischen Infrastruktur des Landes. Weiter mit dem Wetter, Kenny.
3: In Vaduz liegen die Temperaturen an diesem schwülwarmen Abend bei 25 Grad. Besonders über den Bergen können noch ein paar Schauer oder Gewitter durchziehen, es wird aber längst nicht überall nass. Im Laufe der Nacht beruhigt sich das Wetter dann spürbar und die Luft kühlt auf milde 21 Grad ab. Morgen am Freitag setzt sich nach letzten morgendlichen Wolkenfeldern rasch die Sonne durch. Die Werte bewegen sich zwischen 17 und angenehmen 28 Grad, wobei am Nachmittag vereinzelt noch einmal kurze Gewitter aufziehen können. Der Samstag bringt schließlich strahlenden Sonnenschein und hochsommerliche Hitze. Bei fast durchgehend blauem Himmel klettern die Temperaturen von frischen 16 auf heiße 31 Grad im Rheintal.
4: Klare Straßen, keine Staus, sicher ankommen –

Das war Alejandro von Lady Gaga. Kurz und knapp. Nach dem Cyberangriff auf das liechtensteinische Amt für Justiz läuft eine Vorermittlung gegen Unbekannt wegen Hackerangriffs und Datendiebstahls. Im Fokus steht das Verzeichnis der wirtschaftlich berechtigten Personen. Laut Regierungschefin Brigitte Haas wurden Namen, Geburtsdaten und Nationalitäten entwendet, aber keine finanziellen Daten oder Adressen. Rückschlüsse auf Vermögen sind ausgeschlossen. Es ist jetzt 17:08 Uhr. Bleib dran, du. Jetzt weiter mit Counting Stars von One Republic.

Ein Duell auf Augenhöhe. Neuzugang Daniel Kasper steht vor seinem Debüt. Drück die Daumen. Weiter mit Misery Business von Paramore.

0: Der wilde Nostalgietrip mit Paramore und Misery Business sitzt. Um 20 nach 5 öffnet Radio Vaterland musikalisch ein komplett neues Kapitel. Kitschkrieg, Blumengarten und Shirin David liefern dazu gut genug.
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2026 zurück in der Erfolgsspur. Der Auftragseingang stieg um 11,4% auf 920 Millionen Franken. Die Nachfrage aus

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1: Willkommen zur Übersicht. KI News mit der Stimme von Niki Stettler am Mikrofon. Am Mittwochmorgen ist es auf der italienischen Südseite des Matterhorns auf 3900 Metern Höhe zu einem schweren Felsabbruch gekommen. Verletzt wurde dabei niemand. Das Gebiet wird nur selten aufgesucht. Als Reaktion auf den massiven Steinschlag hat der italienische Bergführerverein alle geführten Gipfeltouren vorerst ausgesetzt. Grund für die gefährliche Lage sind die anhaltende Hitze und der tauende Permafrost, die den Berg instabil machen. Die Normalroute blieb zwar unbeschädigt, dennoch mahnen Experten zu absoluter Vorsicht. Ein strahlender Juli hat der Schweizer Solarenergie ein Plus von 43% beschert. Doch wohin mit dem vielen Strom zur Mittagszeit, wenn das Netz voll ist? Die Antwort liefern Speicherbatterien. Da die Einspeisevergütungen sinken und sich die Kosten für Heimspeicher halbiert haben, rechnet sich der Eigenverbrauch mehr denn je. Mittlerweile wird jede zweite neue Photovoltaikanlage direkt mit einer Batterie installiert. Ein rasanter Trend, der das Stromnetz entlastet und die Sonnenenergie bis in die Abendstunden nutzbar macht. Das waren die aktuellen Meldungen.

Die Foo Fighters haben mit feiner Gitarrenenergie ordentlich vorgelegt. Dieser Schwung bleibt um 17.36 Uhr auf Radio Vaterland nahtlos erhalten, wenn stampfende Bässe übernehmen. Tiesto liefert jetzt The Business. Let's get down.

und damit raus aus The Business von Tiësto. Auf den FC Vaduz wartet international eine anspruchsvolle Aufgabe. Mit dem FC Inter Turku triffst du auf ein Spitzenteam aus Finnland, das schon voll im Wettkampfmodus ist, während Vaduz erst wenige Pflichtspiele hat. Die junge, defensiv kompakte Truppe bringt rund 4,8 Millionen Euro Kaderwert mit und wird vom 28-jährigen Nationalspieler Jussi Niska angeführt. Jetzt wieder Musik. Never Gonna Give You Up

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4: Schon 18 Uhr. Hallo, Sie hören die KI News, ich bin die Stimme von Niki Stettler. Nach dem Cyberangriff auf das Liechtensteinische Amt für Justiz laufen die Ermittlungen an. Die Staatsanwaltschaft hat beim Fürstlichen Landgericht Vorerhebungen gegen Unbekannt beantragt. Im Zentrum steht der Datendiebstahl aus dem Verzeichnis der wirtschaftlich berechtigten Personen. Laut Regierungschefin Brigitte Haas erbeuteten die Hacker Namen, Geburtsdaten und Nationalitäten. Dennoch gibt es eine leichte Entwarnung, da das System keine finanziellen Informationen oder Adressen enthielt, sind Rückschlüsse auf Vermögenswerte ausgeschlossen. Weitere Details hält die Justiz aus ermittlungstaktischen Gründen vorerst unter Verschluss. Nach dem Datendiebstahl aus dem Liechtensteiner Transparenzregister gibt die heimische Treuhandbranche leichte Entwarnung. Weil alle Kundengelder steuerkonform angelegt sind, drohen den Betroffenen keine strafrechtlichen Folgen. Dennoch ist der Ärger über die Regierung groß. Die Treuhänder kritisieren die mangelhafte digitale Sicherheit der Landesverwaltung und fordern eine schnelle Aufarbeitung des Vorfalls. Derzeit werden die Kunden offiziell über den Datenabfluss informiert. Einen generellen Vertrauensverlust in den heimischen Finanzplatz befürchtet in der Branche allerdings niemand. Rückenwind von den Vereinten Nationen für die Fristenlösung im Fürstentum. Ein UN-Ausschuss fordert Liechtenstein nachdrücklich auf, sichere und legale Schwangerschaftsabbrüche im Inland zu ermöglichen. Bislang müssen betroffene Frauen zwingend ins Ausland reisen, da Ärzten hierzulande Strafen drohen. Diese internationale Forderung kommt für das Initiativkomitee zur rechten Zeit. Schon im September debattiert der Landtag über die Volksinitiative. Fast 5000 Menschen fordern mit ihrer Unterschrift, Abbrüche bis zum dritten Monat zu legalisieren. Mit einem stark verjüngten Kader startet der Fußballclub USV Eschen-Mauren in die neue Saison. Trainer Patrick Winkler hat die Mannschaft komplett umgebaut und setzt ab sofort auf Leidenschaft statt auf teure Namen. 11 Spieler haben den Verein verlassen, 11 regionale Talente sind neu dabei. Nach 6 Wochen Vorbereitung ist die Marschroute klar. Der USV will rasch den Ligaerhalt sichern und ins Cupfinale einziehen. Zum Auftakt wartet das Tessiner Team Taverne mit Ex-Profi Jonathan Sabatini. Jetzt das Wetter. Kenny?
5: In Vaduz zeigt das Thermometer am Abend warme 25 Grad. Die Luft ist noch ein wenig schwül und besonders Richtung Berge können vereinzelt kurze Gewitter durchziehen. Im Laufe der Nacht beruhigt sich das Wetter dann spürbar und kühlt auf milde 21 Grad ab. Am Freitag lösen sich letzte morgendliche Wolken rasch auf und machen Platz für viel Sonnenschein, bei Werten zwischen 17 und 28 Grad. Der Samstag bringt anschließend strahlendes Sommerwetter ins Rheintal. Es bleibt trocken und wird heiß, bei Höchstwerten bis zu 31 Grad und nächtlichen 16 Grad.
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7: Der Freitag entfaltet langsam seine ganz eigene knisternde Magie. Die absolut ideale Kulisse für feinsten Rock und Alternative. Hier bei Elke Tschütscher in Znacht auf Radio Vaterland. Den perfekten Soundtrack für diesen Moment liefern jetzt Fleetwood Mac mit Rhiannon.

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0: Und jetzt wünschen wir euch ganz viel Spaß mit dem Podcast, genug der Dümmlichkeiten und der Reederei vom Andi und dem Kondi.

0: Saletti Spaghetti.
1: Kannst du da entweder den Ton abpassen, weil mir ist voll Disco.
0: Ist laut? So, ist besser?
1: Nein, jetzt ist viel zu leislich.
0: Aha. Hallo? Hallo?
1: Hey. Ja, ein bisschen besser?
0: Lauter. Jetzt besser?
1: Ja, jetzt ist besser. Jetzt ist gut, jetzt ist gut.
0: Der einzige Podcast, wo Tonstelliger live machen.
1: Wir haben alle gesagt, wir sind authentisch.
0: Ja.
1: Ja, Andi, ich hoffe, es geht in Indonesien.
0: Ja, es geht mir wunderbar.
1: Das kannst du jetzt noch nicht sagen.
0: Ja, aber jetzt, wenn man es hört, bin ich ja schon dort.
1: Ja, aber du weißt jetzt nicht, ob es dort wunderbar geht.
0: Aha.
1: Aber wir hoffen es jetzt halt.
0: Ja, ich sage es jetzt halt. Ja. Wenn es nicht so wäre, dann schreiben, musst du es halt noch rausschneiden.
1: Okay. Ja, ich schneide gar nicht.
0: Also, es geht mir wunderbar. Ich erzähle jetzt schon mal ein bisschen, weil dann kann man es reinladen, wenn es passt.
1: Ja, das ist gut.
0: Es geht mir wunderbar, es ist mega schön. Das Meer gefällt mir super, hat super Temperatur, schön 25 Grad. Ich habe schon ein paar Fischchen gesehen beim Schnorcheln. Mhm. Das Essen ist gut, aber es führt auch gut ab. Der Dünnschiss ist am Start. Aber so ist ein geiles Essen.
1: Okay. Ja. So, vielleicht kannst du ja mal wirklich eine Sprachaufnahme machen und dann kann man wirklich reinschneiden.
0: Ja.
1: Weil der ist ein bisschen authentischer, als wenn du das erzählst,
0: oder? Passt.
1: Machen wir es auch. Also, vorproduzierte Folge. Wir haben vor, einmal eine zu machen, wo wir ein bisschen Fragen beantworten.
0: Ja, also, eigentlich haben wir Q&A machen wollen.
1: Ja, wir haben auch nicht gefragt nach Fragen, oder so.
0: Ja, wir sagen halt immer, wenn wir sagen, Fragen nein, schicken, ja. Aber das macht halt niemand.
1: Also nochmal, ihr dürft uns alle Fragen schicken, jederzeit. Ja. Und vielleicht direkt beantwortet und vielleicht einmal in so einer zusammengefassten Folge.
0: Und andere Podcasts können halt Fragen über mich, können halt nicht über darum, wo man sich halt mit KI zusammenstellen lassen.
1: Genau.
0: Aber wir tun jetzt einfach, als wären sie von euch. Ja, du kannst ja immer einen Namen erfinden, wer es gefragt hat.
1: Okay.
0: Dann tönt es besser.
1: Also, ja, das ist gut. Sogar da fahren, oder?
0: Ja, fang an.
1: Zum Beispiel am Anfang ganz einfach. Der K.I.Lian fragt.
0: Mhm. Aha, oh. Nicht schlecht.
1: Gell?
0: Ja. Aber jetzt ist es noch.
1: Fragt. Du bekommst 1 Million Euro, aber musst ein Jahr lang jeden Tag in Clownschuhen rumlaufen. Deal? Ja, logisch.
0: Wie viel kommen wir?
1: 1 Million. Aber musst du das Jahr lang?
0: Ein Jahr mit Clownschuhen? Ja. Ja, es geht schon. Ja, jetzt
1: sind
0: schon
1: mal. Nicht diskutieren.
0: Ja, sicher.
1: Also, Entschuldigung, aber. Ja, da übrigens. Ein paar Kategorien, locker und lustig, absurd und kreativ, persönlich aber humorvoll, schnelle Entweder-Oder-Runde. Dann habe ich geschrieben, gerne Fragen, über die man diskutieren kann, dann über den moralen Alltag, zwischenmenschlich, Gesellschaft und Meinung, moderne Welt und Technik. In der Zeit machen wir doch gerade mal eine schnelle Entweder-Oder-Runde.
0: Okay.
1: Mit dir. Kaffee oder Tee?
0: Tee.
1: Sehr gleich. Frühaufsteher oder Nachteule?
0: Man kann ja nachher noch gleich machen mit anderen, oder?
1: Also. Ja. Frühaufsteher oder Nachteule?
0: Nachteule.
1: Mhm. Chaos oder Ordnung?
0: Chaos.
1: Mhm. Geld oder Freizeit?
0: Freizeit.
1: Mhm. Berühmt sein oder reich sein?
0: Reich sein?
1: Mhm.
0: Ist es alles gewesen?
1: Ich gebe, ja, mal das, was ich gesagt habe. Ich gebe dir bei allem zu 100% recht.
0: Schon?
1: Ja.
0: Ja, wir haben immer sehr einfach, sehr gute Meinung, die immer schließt.
1: Berühmt sein oder reich sein ist relativ einfach, weil nur weil ich berühmt sein bin, nützt es mir ja gar nicht. Nur reich sein auch nicht, aber da bin ich lieber reich als berühmt. Geld oder Freizeit, ja.
0: Was nützt berühmt ganz, ist voll scheiße.
1: Was nützt mir das ganze Geld? Wenn ich Freizeit habe, Chaos oder Ordnung, Ordnung ist langweilig. Frühaufsteher oder Nachteule, Nacht ist einfach witziger. Kaffee oder Tee, Kaffee ist grossig.
0: Ja, finde ich auch.
1: Ja, sehr gut. Dann ist echt eilig. Dann noch einmal. Ja,
0: was ja, weißt du, jetzt kommt noch andersrum.
1: Aha.
0: Ich bin da gerade umfragen. Also, bist du bereit?
1: Mhm.
0: 3, 2, 1. Nie wieder Musik hören oder nie wieder Filme schauen?
1: Aber doch schon mal kann nie wieder Filme schauen.
0: Immer 10 Minuten zu spät oder 30 Minuten zu früh?
1: 30 Minuten zu früh.
0: Ja, das könntest du wirklich mal vorne. Gedanken lesen können oder unsichtbar sein?
1: Unsichtbar sein.
0: Für immer Sommer oder für immer Winter?
1: Winter.
0: Ja, eben, muss ich was. Nur noch flüstern oder nur noch schreien?
1: Flüstern.
0: Immer die Wahrheit hören oder immer die Wahrheit sagen?
1: Hören.
0: Nie wieder Fehler machen oder nie mehr bereuen?
1: Nie wieder Fehler machen, weil die bereue ich ja nicht.
0: Ja, schlau im Leben.
1: Richtig.
0: Ja. Ich hätte 90% hätte ich genau sagen können, wie es beantwortet ist.
1: Mhm. Wie war es nicht?
0: Ja, ich habe jetzt vergessen, was alles war. Also nie wieder Musik hören oder nie wieder Filme schauen. Jetzt haben wir herausgefunden, ja, wie gut du im Film schauen bist. Immer 10 Minuten zu spät oder 30 Minuten zu früh. Dort, also ja gut, du bist halt immer 10 Minuten zu spät mindestens, aber es ist ja schon schön, wenn du lieber immer 30 Minuten zu früh wärst, aber das ist halt nicht Realität.
1: Nein, aber ich sage jetzt, es ist ganz einfach, weil bei wirklich, wirklich, wirklich wichtigen Sachen darfst du nicht 10 Minuten zu spät sein und darum musst du halt bei auch unwichtigen Dingen kaufen, dass du alle 30 Minuten zu früh bist.
0: Ja. Was hast du bei Gedankenlesen oder unsichtbar sein gesehen?
1: Unsichtbar sein.
0: Ja. Das hätte ich jetzt nicht sagen können, was du
1: erzählst. Ganz einfach, weil, also Gedankenlesen wäre auch sehr interessant, aber wenn ich

0: Barbie, kann ich ja zum Beispiel zuhören, wie in einen Gedanken geteilt werden. Ja, zwar,
1: wieso?
0: Ja,
1: wenn man unsichtbar ist, kann man doch nicht Gedanken hören.
0: Nein, aber das kann ich zum Beispiel zuhören, wenn du mit jemand anderem redest und
1: ja, aber das sind ja nicht, also das sind
0: ja
1: nicht
0: Gedanken. Ja, nein, aber vielleicht hat das hat mir ja nicht zuerst, aber dort schon und wenn er ja auch Gedanken. Aber ja, es ist bei unsichtbar bin, kann ich ja zum Beispiel zuhören, wie in einen Gedanken geteilt werden. Ja, zwar,
1: wieso?
0: Ja,
1: wenn man unsichtbar ist, kann man doch nicht Gedanken hören.
0: Nein, aber das kann ich zum Beispiel zuhören, wenn du mit jemand anderem redest und
1: ja, aber das sind ja nicht, also das sind
0: ja
1: nicht
0: Gedanken. Ja, nein, aber vielleicht hat das hat mir ja nicht zuerst, aber dort schon und wenn er ja auch Gedanken. Aber ja, es ist bei jetzt nicht schlecht.
1: Ja, gut.
0: Ist ja gleich.
1: Ja gut, hat das niemand?

0: Jetzt habe ich letztes Mal mit einer Freundin eine Diskussion gehabt, ob man jetzt Notlügen machen darf oder nicht.
1: Mhm.
0: Ich bin mir ziemlich sicher, dass wir im Religionsunterricht mit dem Pfarrer, dort mal in der Primarschule, das Thema Lügen angeschaut haben. Und dort hat er gesehen, es ist erlaubt, eine Notlüge.
1: Schon.
0: Ja. Und wenn es der Pfarrer sieht,
1: der ist auch erlaubt.
0: Dann wird es ja wohl so sein. Also, dann kommt es ja von ganz oben.
1: Das stimmt.
0: Ich finde, eine Notlüge, wenn es jetzt einfach, also wenn es jetzt nicht so schlimm ist, einfach zu jetzt irgendwie eine Diskussion vermeiden oder so. Weiß nicht, also dann. Wenn es um nichts Schlimmes geht, wenn jetzt keine Weltzimmer bricht, deswegen,
1: ja, aber
0: dann,
1: ich sage jetzt, wenn
0: dann kann man es ja schon schnell machen.
1: Ja, und jetzt aber da zum Fragen, wenn Regeln, also Notlügen, genau bei dir, Regeln brechen, wenn niemand darunter leidet, ja, der ist eigentlich ja egal.
0: Es ist wie das Z und das G klauen.
1: Also es kommt ein bisschen darauf an. Ich sage jetzt zum Beispiel, du musst wissen, dass niemand darunter leidet. Ich sage jetzt zum Beispiel, eine einfache Regel, du blockst mit 240 über die Autobahn und du weißt aber zu 100%, es kommt niemand schade. Aber einfach nicht machen und dann im Nachhinein, jetzt, ich sage jetzt, wenn du es gestern gemacht hast, es ist niemand schade gekommen, es klingt nicht okay, weil das Risiko ist zu hoch gewesen, dass jemand schade kommt.
0: Ja.
1: Weißt du, was ich meine?
0: Mhm. Ja, ist schon.
1: Aber generell, aber eben, in Regelsprache wirklich.
0: Bestes Beispiel, das Z und das G, wo man zuerst geklaut ist im Schawal. Es ist ja sogar zurückgebracht worden, das heisst, es sind jetzt nicht mal Steuergelder draufgegangen, um einen neuen Buchstaben produzieren lassen.
1: Mhm.
0: Also dort, es finde ich jetzt voll okay. Wenn man es wieder zurückbringt, alles gut, ist ein Gag gewesen.
1: Ja.
0: Tipptopp. So, es sind eine Regel, ich finde jetzt eine
1: kann man sprechen. Stimmt.
0: Ja, so Sachen gehen schon. Sonst wäre die Welt zu langweilig, ne?
1: Ja, sicher.
0: Etwa mal, wenn wir jetzt ein Zeichen machen.
1: Da auch jeder.
0: Ist so. Ja gut, gibt es noch weitere Fragen?
1: Ja, aber da sind es noch schlecht.
0: Ja, meine ich dumme Zuhörer teilweise.
1: Was ist ein geheimes Talent, das absolut niemand erwartet? Wie ihr jetzt alle wisst, ist auf jeden Fall ganz klar Möwen anmachen.
0: Was? Aha, ja, das haben wir entdeckt, ja.
1: Ja.
0: Das kann man extrem gut. Es ist, wir nehmen übrigens gerade auf nach der Folge, wo wir die Möwen nachgemacht haben. Also für uns ist es jetzt gerade 5 Minuten, nachdem wir unser Talent entdeckt haben. Wir sind immer noch ganz
1: begeistert.
0: Euphorisch.
1: Ah, jetzt tue ich da noch einmal ein paar Sachen.
0: Es ist halt. Wir machen uns nicht mehr die Mühe, um die Frage wenigstens noch schnell 5 Minuten vor dem Podcast-Thema so an. Wir werden live im Podcast recherchiert, was man jetzt noch machen könnte. Wir sind top vorbereitet. Ja, gut. Ab und zu frage ich mich schon, warum wir es nicht hören. Und dann einfach mal ist mir aber auch klar, warum es nicht allzu viel sind.
1: Stimmt. Wenn du ein Küchengerät wärst, welches wärst du?
0: Ein Spätzleblitz.
1: Ja, klar. In Thermomix will ich einfach alles haben.
0: Bist du Thermomix-Fan?
1: Ist okay, ja. Du nicht? Ja.
0: Moin. Ich check es aber nicht ganz. Es gibt ja sehr viele Leute. Oder eine gehen wir dann noch auf den Sack, so ein bisschen. Der möchte gerne einen Hobbyköch. Oder dann halt so daheim, keine
1: Ahnung. Ja.
0: Fühlen sie sich krass, weil sie mal ein Steak braten. Und dann,
1: nein, mit dem schaut man nicht.
0: Eben, ja, dann, ach, dann kommen sie zu dir heim, laufen durch die Küche. Mhm. Ein Thermomix.
1: Das brauche ich nicht.
0: Ja, den muss man ja nur kochen können. Dann denke ich, ja, halt doch die Fresse, und es hat doch nichts mit dem zu
1: tun. Nein.
0: Apropos kleiner Side-Fact, in jeder Sterne-Küche-Ball steht ein Thermomix. Einfach weil es ein gut praktisches Gerät ist und wo
1: einfach
0: leistungsstark und alles ist.
1: Ja.
0: Und es hat gar nichts damit zu tun, ob man kochen können tut oder kochen können muss.
1: Mhm.
0: Völliger Blödsinn.
1: Definitiv.
0: Also eben, schnarrer, wenn ihr Thermomix sehen, es hat nichts damit zu tun, bitte hör noch auf mit dem, danke für mal.
1: Ja, es ist eigentlich gleich. Was haben wir noch? Ja, kann auch mal nicht.
0: Dürfen wir eigentlich so Hebschnarren und so sagen, wenn wir im Radio ausgestrahlt werden?
1: Also sagen sie sonst schon.
0: Sie haben noch nie was gesehen.
1: Aber ja, vielleicht
0: los. Ob sie es überhaupt losen, bevor. Also wir laden sie ja selber auf. Ist übrigens ungag. Für unsere Zuhörer, wir können selber das Zeug aufbeladen.
1: Stimmt, ja.
0: Also wir hätten eine brutale Macht,
1: ja,
0: zum einen riesen Skandal
1: ich glaube auslösen, nicht, dass es davor
0: indem wir dort recht viel Scheiße aufbeladen. Mhm. Aber
1: stimmt.
0: Wir haben das Vaterland kann beruhigt sein, wir
1: wird dann
0: sind gewissenhaft.
1: Ja, richtig.

0: nur unsere Engelsstimmen sind zu hören. Wo ich mal verloren habe. Aber es gehört dazu. Gut.
1: Ist schon mal so da, als du dich verstehst, obwohl du komplett los warst. Ja, logisch, wäre nicht. Alter, Chat, du bist total schlecht.
0: Eppermann ist ja schon ein bisschen dumm, gell? Ab und zu, er weiß ja schon viel, aber ab und zu regt er mich auf. Ja, letztens habe ich noch angefangen zu beleidigen, weil er mich aufgeregt hat.
1: Mit dem, was er gesagt
0: hat? Ja, er ist dann so ein bisschen eingeschlafen. Es regt mich im Auto auf, dort habe ich Google, ich kann halt im Auto so mit Google reden. Mhm. Und dann Eppermann habe ich auch, weil ich wütig bin. Habe ich auch schon erzählt, wie wütig ich im Auto bin. Oder je nachdem, welche Folge zugeschaltet wird, kommen wir noch dazu. Dann beleidige ich mal Google, wenn es nicht versteht, was ich will, wenn ich irgendeine Frage habe, irgendwas wissen. Also. Und dann ist immer hoher eingeschnappt. Dann sieht sie einfach so, bitte rede nicht so mit mir. Oder nein, oder nicht, glaub nicht mal bitte. Sie sagt einfach so, rede nicht so mit mir. Dann stellt sie ab. Dann werde ich noch mehr verrückt. Denke, hallo? Jetzt wirst du noch frech.
1: Ganz geil.
0: Nein, ChatGPT entschuldigt sich immer dann. Sie sagt immer, sorry, ja, du hast recht. Es war mega dumm gewesen von mir. Jetzt da die richtige Lösung.
1: Jetzt habe ich noch ein paar Gute.
0: Ja.
1: Pizza oder Pasta?
0: Ich will nur entweder oder.
1: Mhm, das sind die besten, auch
0: nicht Pizza, Pasta.
1: Spät gut, gell?
0: Ja, spät gut. Aber ich glaube eher Pasta.
1: Schon?
0: Ja.
1: Ich bin zuerst, habe ich auch gesagt, hätte ich glaube ich auch gedacht, eher Pasta, dann denkt eher Pizza, weil Pizza ist noch so mehr, wie soll ich jetzt sagen, jetzt gehst du einmal noch hin mit Kollegen, bestellst eine Pizza. Mm. Bist du einmal noch draußen am Hocken, bestellst eine Pizza. Schaust du einmal die Schutte, bestellst eine Pizza.
0: Ja,
1: aber wenn du natürlich daheim kommst, bist, machst du schnell Nudeln.
0: Eben, ja.
1: Ja, schwierig.
0: Und Nudeln ist halt. Irgendwas haben wir noch schon im Podcast von Pizza, Pasta geredet. Oder von Pasta. Wir haben, gesagt, wir haben behauptet, es gibt niemanden, der nicht Pasta mag. Mhm. Dann haben wir Leute gesucht, die es nicht mögen.
1: Ja, überhaupt
0: nicht.
1: Es gibt
0: es nicht. Nein. Okay, nicht.
1: Logisch, es gibt jeder, was lieber hat, aber das nicht mal ganz geil nicht. Das ist nicht möglich.
0: Ja, passt. Ja, passt auch nicht. Also,
1: ich habe brutal gerne
0: Pizza.
1: Ja.
0: Aber wenn ich jetzt verzichten müsste, dann denke ich auf Pizza.
1: Ja, es wäre für mich auch einfacher, zum auf Pizza verzichten. Ja.
0: Ja.
1: Aber müsste
0: schon nicht sein. Gute Pasta finde ich aber schon geil.
1: Ja, das stimmt.
0: Und es gibt halt so viele verschiedene.
1: Mhm.
0: Wie stehst du zu ihm? Darf man jetzt zum Beispiel, also Frage, darf ich Rahmschnitzel mit Nudeln essen und dann zum Beispiel aber als Nudeln Penne nehmen?
1: Nein. Ja, genau, gewiss was kommt. Nein, darfst du nicht.
0: Geht nicht, gell?
1: Nein, es ist nicht jede Nudel gleich. Es geht zum Beispiel
0: im Teig schon? Also ja. Plus, Minus?
1: Ja.
0: Aber die Eigenschaften nicht?
1: Nein. Und du darfst nicht jede zu allem essen und zum Beispiel auch nicht mit jeder Soße.
0: Ja, ja, voll, ja. Also es gibt zum Beispiel rein italienische Nudeln, die dürfen nur für Pasta verwendet werden. Die kann man nicht zum Rahmschnitzel oder so essen, es geht nicht.
1: Dort ja, richtig.
0: So Tagliatelle und so. Oh, Spaghetti-Nudeln ja, zum Rahmschnitzel, es geht nicht.
1: Nein, Spaghetti zum Rahmschnitzel,
0: ich glaube
1: Tagliatelle zum Rahmschnitzel.
0: Es geht, ja.
1: Ja.
0: Aber Spaghetti, die runde Spaghetti, es geht nicht zum Rahmschnitzel. Aber wenn es dann die sind, die gleich sind, Spaghetti, Beispiel, aber flach druckt.
1: Wie auch runde Spaghetti. Generell mit Rahmsauce, es ist ein Verbrechen, es geht nicht. Unmöglich.
0: Ja.
1: Da gehört Carbonara, Tomatensauce, Bolognese, Pesto.
0: Genau.
1: Halt so etwas.
0: Ja. Finde ich auch.
1: Ja.
0: Und ich finde, das macht ja schon Sinn. Zum Beispiel eine Penne durch einen Hohlraum, wenn Tomatensauce hast oder so, dann rutscht du zu ich hin, dann hast du mehr Soße
1: an Nudeln. Penne, macht zum Beispiel, ja Sinn. Penne gehört nicht als Beilage. Penne ist der Hauptding auf
0: dem Teller. Ja, genau. Ja.
1: Ich wüsste jetzt nicht, was Penne Beilage
0: wäre. Genau. Ja. Das finde ich gut zusammengefasst. Ja.
1: Ja.
0: Oder es gibt so die Möschele oder so. Die laden ja Soße auf. Dort, dort drin kann dann
1: irgendwie Soße
0: oder Hackfleisch oder so.
1: Ich erinnere als Beilage, finde ich, als Penne.
0: Ja, ist schon, aber ich finde so Möschele geht eigentlich ohne zu einer Rahmsoße oder einem Stroganoff oder so.
1: Ja, schon, ich sage jetzt schon eher, aber ja, nicht unbedingt, ist schon so.
0: Stroganoff zum Beispiel, also ich finde allgemein zu Rahmschnitzel oder Stroganoff halt so traditionell hiesige Sachen. Dürfen keine kleinen Nudeln
1: sein.
0: Es muss ein langes sein, wo man dreht. Mhm. Es kann nicht so kleines Zeug gehen.
1: Es ist schon so, ja. Und stimmt, definitiv.
0: Es haben gewisse Leute noch nicht ganz. Ich finde, es regt mich ein bisschen auf. Es macht ja voll Sinn noch.
1: Ja, sicher machen sie.
0: Und machen was ich auch, dort bin ich, aber dort schlage ich wahrscheinlich ein bisschen mehr aus der Reihe. Was ich auch nicht so mag, ist dann so. Wer schaut denn da zum Fenster her?
1: Ja,
0: nicht. Gott, dann hätte ich einen Vogel.
1: Ja.
0: Was ich auch gerne nicht mag, ist so. wenn man zu Geschnetzeltem oder so Reis nimmt?
1: Mal, das geht schon.
0: Reis ist asiatisch. Reis gibt es zu Curry und Zeug und Sachen und so. Dort ist alles tiptop im Sushi drin und so. Aber man kann nicht irgendwie
1: einen
0: Stroganoff oder einen Gulasch oder so mit Reis nehmen.
1: Mal, das geht schon. Chili con carne mit Reis ist ein Schlagwort.
0: Ja, aber es gehört ja auch.
1: Ja, aber es, ja.
0: Chili con carne ist niemand mit Nudeln.
1: Mm.
0: Dann bist du wieder geisteskrank, wenn Chili con carne mit Nudeln essen ist.
1: Dann bist du geisteskrank, das stimmt.
0: Am besten noch mit Penne. Gut.
1: Ja.
0: Also weiter.
1: Nie wieder Internet oder nie wieder Musik?
0: Boah. Ja, schon nie wieder Musik.
1: Ja, musst.
0: Ohne Internet bist du aber jetzt am Arsch, jetzt sagen.
1: Sicher, dann stirbt so.
0: Könnten, also, halt, es gängt ja schon irgendwie, aber das könnte ja nicht mehr funktionieren, so wie wir es kennen.
1: Nein,
0: müssten
1: nein.
0: Wir unseren kompletten Tag umstellen.
1: Musik dort nicht mehr funktionieren, so wie wir es kennen.
0: Ja, dann müsste man halt da im Büro wieder von Hand zeichnen und nebenan dann der Band stehen, wo live spielt und singt.
1: Genau. Jeden Tag ein neues Gesicht oder jeden Tag eine neue Stimme? Ganz klarer Fall. Ganz klarer Fall.
0: Was? Nie?
1: Jeder, entweder du hast jeden Tag ein neues Gesicht oder jeden Tag eine neue Stimme.
0: Jeden Tag eine neue Stimme, oder?
1: Ja, sicher.
0: Das ist ja voll scheiße, wenn Alltag
1: ein neues Gesicht hast. Ja, du musst dir irgendwie wieder vorstellen.
0: Vor allem, es gibt mehr, ja, und es gibt mehr Wüste wie schöne.
1: Ja, bei dir wäre es jetzt gleich heute mal ein Neues.
0: Bei mir könnte es nur besser werden, Mann.
1: Ja, richtig.
0: Könnte höchstens eben mal ein gutes verwischen.
1: Aber nein, jetzt rein aus praktischen Gründen. Neue Stimme, logisch, wenn du mit telefonierst, okay, aber die meisten Leute sehen die Hand nicht, wer ist jetzt das? Und das siehst du ja vom Gesicht.
0: Stimme, ja. Mein Gott. Ja. Gut, weiter. Haben wir noch etwas Gescheites?
1: Ja, das ist nicht gescheit. Nein, das ist auch, kann man ganz schnell durchmachen. Entweder alles nach einem Tag vergessen oder alles die Marke und nie mehr vergessen. Ist ja logisch.
0: Ja. Also, seht ihr irgendjemand? Nein, ich will alles nach einem Tag vergessen.
1: Nein, aber.
0: Ja, bist ja voll dumm. Also, dann bist ja nur mal zu brauchen. Gut. Wer auch beantwortet? Haben wir sonst noch was?
1: Nur Blödsinn.
0: Also wir sind jetzt bei 20 Minuten.
1: Berühmt sein für etwas, was dir eigentlich peinlich ist. Oder anonym bleiben, aber halt vielleicht talentiert. Ist auch klar.
0: Mhm. Gibt es jetzt noch etwas, was nicht klar ist? Aber?
1: Ja, das. Immer gewinnen oder immer fair spielen?
0: Immer gewinnen oder immer...
1: Fair spielen.
0: Fair spielen. Also... Allgemein einmal gefragt, wie bist du so als Spieler?
1: Generell...
0: Schießt ich etwa mal?
1: Nein. Generell ist es schon eher fair, weil mir regt es brutal auf, wenn jemand nicht fair ist.
0: Schon?
1: Mhm.
0: Aber ich glaube, also regt es dir auf, wenn jemand anders gewinnt?
1: Ja.
0: Mhm. Wenn jetzt, es lässt dir quasi nicht zu, zum Schießen, damit du dich nicht aufregen musst, dass du verlierst.
1: Ich würde schon sagen, eher weniger. Ja, ich probiere schon fair zu sein, aber ich habe natürlich den Vorteil, dass ich meistens fair gewinne.
0: Ja, du bist einfach wahnsinnig gut, ja.
1: Ja, richtig. Aber ich sage jetzt immer gewinnen oder immer fair spielen. Wenn jetzt eins heisst, immer fair spielen, aber ich gewinne ja gleich noch relativ viel, dann nehme ich eins. Weil ich sage jetzt, ich gewinne lieber, egal ob es Sport oder Gesellschaftsspiel oder was auch immer, ich gewinne lieber 70% von allen Möglichkeiten, dafür bin ich halb fair, anstatt ich gewinne 100%, dafür habe ich die Hälfte auch fair gefunden.
0: Finde ich eine schöne Ansicht.
1: Ja, sie ist anders.
0: Nein.
1: Weil, also, ich sage jetzt, wenn ich es auch fair gewinne, ist ja auch wenn es niemand weiß, für dich selber ist es nicht das Gleiche.
0: Ja.
1: Weil du denkst, du hast halb im Unterbewusstsein, ja, vermutlich hat das eigentlich nicht gefunden.
0: Ja, das stimmt. Ja, ich bin jetzt gerade mal überlegen, ob ich beschissen habe, aber ich glaube, ich habe jetzt auch noch nie einen Sinn gehabt, um wirklich beschissen. Außer mal so in einer Kollegenrunde als Gegner mal irgendwie probiert, etwas Dummes zu machen. Aber so
1: wenn
0: es wirklich ernsthaft probiert, zu schiessen, habe ich jetzt eigentlich noch nie.
1: Ja, und die Frage ist, wenn es jetzt heisst, immer fair spielen, dass du nie gewinnst, dann ist das schon auch nicht.
0: Ja, aber du musst brutal schlecht sein. Hey, ist gut bei dir. Ist
1: Ja, ist gerade bei mir.

0: Gut. Haben wir noch was?
1: Nein.
0: Ich glaube, also ich glaub, von der Vorproduzierten bin ich jetzt doch der Meinung, das ist definitiv die härteste zum Hören.
1: Meinst
0: du? Ja.
1: Eine Mädchen war auch schlecht gewesen.
0: Ja, ich glaube, ich könnte gut werden.
1: Das ist am liebsten Albi nach Knoblauch schmecken oder Albi so aussehen, als hättest du gekrärt. Warte, das ist, ich habe noch ein bisschen. Albi lachen muss, wenn jemand Hoi sagt, so, also gleich was. Und wenn, sobald jemand zu der Hoi sagt, muss lachen. Oder Albi beschnisseln, wenn du Ciao sagst. Ciao, tschü.
0: Oder alle lachen, wenn ich Hoi sage. Mhm. Ist ja freundlich, wenn ich lache und Hoi sage.
1: Ja, aber es ja, kommt drauf. Nein, wenn du es jemand Hoi sagt. Nicht, wenn du.
0: Aha. Ja, dann. Ja, Beats. Ich finde jetzt Beats nicht so schlimm. Jetzt halt Pfnüdler, wenn jetzt jemand Ciao sieht. Du hast jetzt ja auch nicht die ganze Zeit, dass jemand Ciao sieht. Das wäre es glaube ich tragbar. Oder immer lachen, wenn jemand Hoi sieht. Was denkst du?
1: Ich weiß es gerade ehrlich gesagt nicht. Spät's nicht. Ich glaube, lachen.
0: Ist halt. Ja, ist
1: gut. Es kommt ein bisschen
0: drauf an. Ich finde, es kommt drauf an,
1: wenn es auslachen ist. Ja. Ist halt scheiße.
0: Ja, ja, wenn es so ein richtig Lutz, herzhaftes Lachen ist, dann eher nicht. Dann denkt eher es mit dem Fnösler sehen. Hast du jetzt gerade Fnösler gesehen vorher, oder?
1: Schnisler.
0: Schnisler. Sieht man so im Berg.
1: Ja, was so's?
0: Ja, es gibt, warte schnell, wenn wir schon dabei sind. Wir haben gerne keine hiesigen Wörter, einen hiesigen Wörter-Jingle.
1: Das kann sein.
0: Dann muss man schnell einreden. Warte schnell, erbasteln wir jetzt gerade hier. Mir geht es eigentlich nicht. Wie hat der Urban gesagt, hiesige Wörter und Titz? Ich sage immer Titz.
1: Titz.
0: Aber Titz. Titz. Das ist etwas anderes als die Titz, die ich meine. Titz.
2: Hiesige Wörter und Titz.
1: Ja, richtig, ja.
0: So, da ist der Jingle. Knützka halt. Es gibt's schon, oder?
1: Mhm.
0: Knützka, sage ich, ja. Ich habe übrigens bei den hiesigen Wörtern, ich habe Zeug aufgeschrieben dort, falls man mal dazu kann. Ein Wort, das ich noch drin habe, ist Wiesgler. Kennst du es?
1: Ja.
0: Das finde ich auch ein cooles Wort.
1: Das kennt doch jeder nicht.
0: Ja, aber ja, schon. Aber es ist, glaube ich, auch ein hiesiges Wort, oder?
1: Wiesgler.
0: Kennt man es in der Schweiz so?
1: Ja, und so ist es jetzt nicht.
0: Glaube ich nicht. Ist, glaube ich, schon aus dem Land.
1: Ja,
0: habe ich aber letztes Mal benutzt und dann habe ich es mal gerade aufgeschrieben. Ich denke, falls wir mal wieder bei den hiesigen Wörtern sind, kann man es noch erwähnen. Schönes Wort. Will ich wieder aufrufen, um es mehr zu brauchen. Einfach mal ein Wiesgel. Gut.
1: Gut.
0: Das wäre es gewesen.
1: Die Aussage.
0: Sonst haben wir nichts mehr, oder? Wir sind eh schon wieder bei 24 Minuten. Ich glaube, die Folge ist, ja. Also, Hardcore-Fans, wo es nicht ausheben.
1: Und so, wenn jetzt, vielleicht ist das die erste, die zweite oder die dritte, aber auf alle Fälle, ab Anfang Juni kommen wieder normale Folge. Also, Challenge bitte nicht verlassen, wenn jetzt die vorproduzierte.
0: Ja. Noch schlecht. Falls ihr merken, wir haben nicht so viel Zeit gehabt zum Vorproduzieren, falls man es nicht hört. Ja, nach der Ferie geht es voll los. Ich glaube, da kann man wirklich dann ankündigen, dass dort einiges ansteht. Ich glaube, das Probetraining kommt dann relativ schnell. Wir machen uns auf zwei nach dem besten Rausch.
1: Mhm.
0: Und das Fußballspiel schauen kann man dann vielleicht auch bald einmal.
1: Ja.
0: Ich glaube, es klingt alles spannend. Ich freue mich also selber schon drauf, unabhängig vom Podcast.
1: Ja, richtig, ja.
0: Und dann hätte ich gesagt, schönes Wochenende. Da nicht zu wild.
1: Tut nicht, dass wir nicht auch daten.
0: Und dann hören wir uns nächste Woche wieder.
1: Ja.
0: Gut.
1: Adio, merci, danke.
0: Ciao. Ciao, Kondi. Dir einen schönen Gruß ins Land zurück.
1: Ja, dir einen schönen Gruß auf Indonesien.
0: Ja.
1: Jetzt habe ich einen Moment gebraucht.
0: Ciao.
1: Ada.
3: Genug der Dümmlichkeiten auf diesem Podcast hier.
1: Und jetzt lebe das da stehen.

Das war Man Next Door von Massive Attack. Es ist jetzt 18.42 Uhr. Kurzer Hinweis. Nach dem Hackerangriff auf Liechtensteins Register der wirtschaftlich Berechtigten nimmt die Regierung weitere IT-Systeme vorsorglich vom Netz. Zusätzliche Plattformen wie das zentrale Kontenregister und eine Anwendung zur Geldwäschereibekämpfung werden geprüft. Letzte Woche wurden Daten von rund 31.000 Rechtsträgern erbeutet. Bislang keine Hinweise auf weitere unbefugte Zugriffe, sagen die Behörden. Bleib dran, du hörst gleich Black Velveteen von Lenny Kravitz.

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2: Es ist 19 Uhr. Willkommen zur Übersicht KI News mit der Stimme von Niki Stettler am Mikrofon. Das Filmfest in Schaan feiert sein 30-jähriges Bestehen. Zum Jubiläum lief am Dienstagabend im Linderhof der Liechtensteiner Heimatfilm Kinder der Berge. Die restaurierte Fassung des Klassikers aus dem Jahr 1958 sorgte für nostalgische Kinostimmung. Bereits bei der Premiere vor 30 Jahren stand dieser Streifen auf dem Programm. Wie Mitbegründer Daniel Quaderer betonte, wuchs das Projekt seit den Anfängen vor allem dank enormer ehrenamtlicher Unterstützung schnell zu einem echten Publikumsmagneten heran. Die neue Saison im Liechtensteiner Cup beginnt am Donnerstagabend um 20 Uhr mit einer attraktiven Neuerung, wenn die zweite Mannschaft des FC Triesenberg die Reserve des FC Rugel empfängt, können Fußballfans live im Internet dabei sein. Der Liechtensteiner Fußballverband überträgt ab sofort fast alle Vorrundenspiele als Livestream auf seiner Webseite. Bisher gab es diesen Service ausschließlich beim Cupfinale. Finden Partien zeitgleich statt, wird jeweils nur eine Begegnung im Netz gezeigt. Nach dem Hackerangriff auf das Verzeichnis wirtschaftlich berechtigter Personen nimmt die Liechtensteiner Regierung vorsorglich weitere staatliche Systeme vom Netz. Der Krisenstab ordnete diesen Schritt an, um zusätzliche Sicherheitsprüfungen durchzuführen. Kritische Infrastrukturen sind laut der Stabsstelle Cybersicherheit aber nicht betroffen. Während die Ermittlungen zu den Tätern auf Hochtouren laufen, werden die Opfer des Datendiebstahls nun schriftlich informiert. Das Amt für Justiz hat zudem eine Hotline eingerichtet. Diese ist werktags von 8 bis 12 Uhr erreichbar. Das Poolbar-Festival im benachbarten Feldkirch zieht eine überaus erfolgreiche Halbzeitbilanz. Trotz des teils wechselhaften Wetters strömen ähnlich viele Gäste zu den Konzerten wie im Rekordjahr 2025. Neben internationalen Musikgrößen rückt dabei auch die Liechtensteiner Kulturszene ins Rampenlicht. Heimische Formationen wie Trimolon sorgten auf dem Reichenfeldgelände bereits für Begeisterung. In den kommenden 3 Wochen stehen weitere hochkarätige Höhepunkte an, bevor die heimische Band Blue Water am 16. August den musikalischen Schlusspunkt setzt. Soweit die Nachrichten.

0: Kenny, wie geht's dem Wetter?
1: In Vaduz zeigt das Thermometer an diesem schwülwarmen Abend noch 25 Grad. Besonders in Richtung der Berge können in den nächsten Stunden noch einzelne Schauer oder Gewitter durchziehen. Im Laufe der Nacht beruhigt sich das Wetter dann spürbar und die Luft kühlt auf milde 21 Grad ab. Am Freitag machen letzte Wolken rasch Platz für viel Sonnenschein, bei angenehmen 17 bis 28 Grad. Lediglich über den Gipfeln sind am Nachmittag kurze Platzregen möglich. Der Samstag bringt uns schließlich strahlendes Sommerwetter und bei 16 bis 31 Grad bleibt es im ganzen Land trocken.
2: Derzeit gibt es keine Verkehrsnachrichten. Genieße die freie Fahrt.

Nach Baby Blue von Waterloo und Robinson bleiben wir beim Gefühl. Der Fußballclub USV Eschenmauren startet mit einem stark verjüngten Kader in die Saison. Trainer Patrick Winkler hat komplett umgebaut. 11 Spieler weg, gleich viele regionale Talente neu dabei. Leidenschaft statt teure Namen. Ziel nach 6 Wochen Vorbereitung: schnell Ligaerhalt.

sichern und ins Cupfinale. Zum Auftakt wartet Taverne mit Ex-Profi Jonathan Sabatini. Bleib dran, du! Weiter geht's jetzt mit Till Kingdom Come von Coldplay.

Der Trubel von New York mit U2 weicht einer völlig anderen Atmosphäre. Auf Radio Vaterland wird es jetzt mystisch und gewaltig mit Gregorian und The Unforgiven.

Und damit gehen wir von The Unforgiven von Gregorian zu einem ernsten Thema. Im September befasst sich der Liechtensteiner Landtag mit der Volksinitiative zur Fristenlösung. Knapp 5000 Unterschriften wurden eingereicht. Das betrifft dich vielleicht. Die UN bemängelt im gestern eingereichten Länderbericht den erschwerten Zugang zu Schwangerschaftsabbrüchen. Die Pflicht, ins Ausland reisen zu müssen, sei unzureichend. Ob eine Legalisierung kommt, ist offen. Erbprinz Alois hat schon Veto angekündigt. Jetzt folgt Sleeps with Butterflies von Tori Amos.

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1: Die KI-News mit mir, der Stimme von Niki Stettler. Hallo. Das extreme Niedrigwasser am Untersee zwingt Bootsbesitzer und die Schifffahrt zu unkonventionellen Maßnahmen. Wegen der anhaltenden Trockenheit liegen zahlreiche private Boote im Schlamm und sind teilweise nur noch mit Luft

Luftmatratzen erreichbar. Auch die professionelle Flotte leidet unter den tiefen Pegelständen. Die Strecke zwischen Stein am Rhein und Diessenhofen ist derzeit komplett gesperrt. Weil zudem viele Stege mittlerweile zu steil für Rollstühle sind, prüft die Schifffahrtsgesellschaft künftig den Einsatz von Schiffen mit deutlich weniger Tiefgang. Nach massiven russischen Angriffen auf Kiew drängt der ukrainische Präsident Selenskyj auf rasche internationale Unterstützung. In einem Telefonat mit NATO-Chef Rutte bat er dringend um weitere Hilfe bei der Flugabwehr. Gleichzeitig arbeitet die Ukraine intensiv an einer eigenen Lösung, um sich künftig selbst besser vor Luftschlägen zu schützen. Bis zum Jahr 2027 will das Land ein komplett eigenes Raketenabwehrsystem fertigstellen. Der neue militärische Schutzschild trägt den Namen Freya. Das waren die aktuellen Meldungen.

von Wegen anhalten. Maroon 5 haben es gerade lautstark bewiesen. Wer nicht stehen bleibt, kann direkt Neues aufbauen. Passend dazu liefert Carrollton jetzt Rebuilder.

war Rebuilder von Carrollton. In Liechtenstein hat das neue Lehrjahr begonnen. Rund 400 Lehrverträge sind genehmigt. Doch etwa 45 Plätze bleiben unbesetzt. Vor allem Handwerk, Gastronomie und Detailhandel suchen Nachwuchs, während viele Jugendliche kaufmännische Ausbildungen, Informatik oder Berufe rund um die Energiewende, etwa Solartechnik, bevorzugen. Das betrifft auch dich. Jetzt geht's weiter mit Down in the Past

Diao haben den Stecker gerade ganz genüsslich gezogen. Doch diese akustische Ruhephase hält auf Radio Vaterland nicht lange an, denn die Gitarrenverstärker laufen schon wieder heiß. Revolverheld liefern jetzt echten

Spirit in the Sky von Doctor and the Medics. Nur damit du es weißt, in Liechtenstein gibt es wieder freie Plätze in den Kindertagesstätten. Nach Jahren mit langen Wartelisten sinkt die Nachfrage, meldet der Verein Kindertagesstätten. Für 2025 und 2026 melden einige Einrichtungen freie Kapazitäten. Gründe sind niedrigere Geburtenraten und die neue Elternzeit, die Familien länger zu Hause betreuen lässt. Ob das dauerhaft bleibt, ist offen. Es ist 19.53 Uhr. Jetzt I Won't Go Back von Ride the Specials.

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2: Es ist 20 Uhr. Was heute wichtig ist, die Stimme von Niki Stettler präsentiert die KI-News. Nach dem Hackerangriff auf das liechtensteinische Register der wirtschaftlich berechtigten Personen fordern IT-Experten ein Umdenken. Unbekannte hatten vor einer Woche die Daten von 31.000 Rechtsträgern erbeutet. Fachleute werten den Vorfall als schweren Schlag für den Wirtschaftsstandort, erkennen darin jedoch auch eine echte Chance. Um Netzwerke künftig besser zu schützen, empfehlen sie dezentrale Datenräume. So behalten die Anwender die volle Kontrolle über ihre sensiblen Informationen. Liechtensteins kurze Wege sollen nun helfen, diese neuen Sicherheitskonzepte zügig umzusetzen. Nach dem Cyberangriff auf das liechtensteinische Amt für Justiz laufen die Ermittlungen an. Die Staatsanwaltschaft hat beim fürstlichen Landgericht Vorerhebungen gegen Unbekannt beantragt. Im Zentrum steht der Datendiebstahl aus dem Verzeichnis der wirtschaftlich berechtigten Personen. Laut Regierungschefin Brigitte Haas erbeuteten die Hacker Namen, Geburtsdaten und Nationalitäten. Dennoch gibt es eine leichte Entwarnung, da das System keine finanziellen Informationen oder Adressen enthielt, sind Rückschlüsse auf Vermögenswerte ausgeschlossen. Weitere Details hält die Justiz aus ermittlungstaktischen Gründen vorerst unter Verschluss. In Liechtenstein ist der Startschuss für das neue Lehrjahr gefallen. Das Amt für Berufsbildung verzeichnet rund 400 genehmigte Verträge. Dennoch bleiben landesweit etwa 45 Ausbildungsplätze leer. Vor allem Handwerk, Gastronomie und Detailhandel suchen händeringend nach Nachwuchs. Das Problem: die offenen Stellen passen oft nicht zu den Wünschen der Jugendlichen. Die jungen Erwachsenen zieht es stattdessen in kaufmännische Berufe, in die Informatik oder in Zukunftsbranchen rund um die Energiewende, wie etwa die Solartechnik. Soweit die Nachrichten. Kenny, wie geht's dem Wetter?
3: In Vaduz zeigt das Thermometer an diesem schwülwarmen Abend noch 25 Grad. Über den Bergen können sich vereinzelt Schauer oder Gewitter entladen, bevor sich das Wetter im Laufe der Nacht spürbar beruhigt. Die Luft kühlt dabei auf milde 21 Grad ab. Der Freitag zeigt sich wieder deutlich freundlicher, mit viel Sonnenschein im Tal und Werten zwischen 17 und angenehmen 28 Grad. Am Samstag wird es dann strahlend sonnig und hochsommerlich heiß. Die Temperaturen starten bei frischen 16 Grad und klettern im Rheintal im Tagesverlauf auf bis zu 31 Grad.
4: Derzeit gibt es keine Verkehrsnachrichten. Genieße die freie Fahrt.

0: Das war Biko von Simple Minds. Ein schöner Übergang. Kurze Info. Der gefürchtete Japankäfer hat nun Liechtenstein und den Kanton St. Gallen erreicht. Nach einem toten Tier vor rund einem Monat wurden im Umkreis von 3 Kilometern 9 lebende Käfer in Fallen gefangen. Behörden stehen eng im Austausch. Konkrete Maßnahmen kommen voraussichtlich nächste Woche. Keine Panik, du musst vorerst nichts Spezielles tun. Und jetzt weiter mit Generator von Bad Religion.
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Can't Stand Losing You von The Police. Hart, aber weiter geht's. Kurzer Sportcheck. Der FC Vaduz hat in Finnland 1:2 gegen Inter Turku verloren. Ein unglückliches Eigentor und individuelle Fehler brachten sie in Rückstand. Dejan Sorgic glich aus, ein zweiter Treffer wurde durch den Videoschiedsrichter aberkannt. Für dich heißt das, zu Hause im Rückspiel ist noch alles drin. Und jetzt kommt Come Back to Camden von Morrissey. 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

Stunden von Morrissey. Kurz für dich. Oerlikon ist im ersten Halbjahr 2026 zurück in der Erfolgsspur. Auftragseingang plus 11,4% auf 920 Millionen Franken. Nach roten Zahlen jetzt wieder 40 Millionen Franken Gewinn. Massive Nachfrage aus Luftfahrt und Rüstung und ein strikter Sparkurs haben die Prognose angehoben. Und jetzt 20:21 Uhr weiter mit London Calling von

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1: Hallo aus der Redaktion. Hier sind die KI-News mit der Stimme von Niki Stettler. Das extreme Niedrigwasser am Untersee zwingt Bootsbesitzer und die Schifffahrt zu unkonventionellen Maßnahmen. Wegen der anhaltenden Trockenheit liegen zahlreiche private Boote im Schlamm und sind teilweise nur noch mit Luftmatratzen erreichbar. Auch die professionelle Flotte leidet unter den tiefen Pegelständen. Die Strecke zwischen Stein am Rhein und Diessenhofen ist derzeit komplett gesperrt. Weil zudem viele Stege mittlerweile zu steil für Rollstühle sind, prüft die Schifffahrtsgesellschaft künftig den Einsatz von Schiffen mit deutlich weniger Tiefgang. Nach massiven russischen Angriffen auf Kiew drängt der ukrainische Präsident Selenskyj auf rasche internationale

Unterstützung. In einem Telefonat mit NATO-Chef Rutte bat er dringend um weitere Hilfe bei der Flugabwehr. Gleichzeitig arbeitet die Ukraine intensiv an einer eigenen Lösung, um sich künftig selbst besser vor Luftschlägen zu schützen. Bis zum Jahr 2027 will das Land ein komplett eigenes Raketenabwehrsystem fertigstellen. Der neue militärische Schutzschild trägt den Namen Freya. Damit seid ihr erstmal wieder auf dem neuesten Stand. We'll be right back.

0: Der laute irische Pub von The Mahones schließt seine Türen. Dafür zieht jetzt feinstes italienisches Flair ins Radio Vaterland Studio ein. Deutlich eleganter übernehmen Negramaro mit Ti è mai successo.
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sein ist immer ein guter Plan, wie die Buzzcocks gerade bewiesen haben. Um 20.47 Uhr folgt nun der pure musikalische Adrenalinkick. Guano Apes, Lords of the Boards.

den wilden Ritt mit den Guano Apes kehrt um 20.50 Uhr wieder etwas mehr Bodenhaftung ein. Ein hervorragender Anlass für einen musikalischen Tapetenwechsel. Tony Carey, Room.

Carey bot gerade eine hervorragende Aussicht. Um 20.53 Uhr klopft es allerdings schon wieder ziemlich lautstark an der Tür. Chevelle übernehmen kompromisslos mit Door-to-Door-Cannabis.

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2: Es ist wieder 21 Uhr. Die KI-News kurz und knapp, präsentiert von der Stimme von Niki Stettler. Hallo. Nach dem Hackerangriff auf das liechtensteinische Register der wirtschaftlich berechtigten Personen fordern IT-Experten ein Umdenken. Unbekannte hatten vor einer Woche die Daten von 31.000 Rechtsträgern erbeutet. Fachleute werten den Vorfall als schweren Schlag für den Wirtschaftsstandort, erkennen darin jedoch auch eine echte Chance. Um Netzwerke künftig besser zu schützen, empfehlen sie dezentrale Datenräume. So behalten die Anwender die volle Kontrolle über ihre sensiblen Informationen. Liechtensteins kurze Wege sollen nun helfen, diese neuen Sicherheitskonzepte zügig umzusetzen. Die neue Saison im Liechtensteiner Cup beginnt am Donnerstagabend um 20 Uhr mit einer attraktiven Neuerung. Wenn die zweite Mannschaft des FC Triesenberg die Reserve des FC Rugell empfängt, können Fußballfans live im Internet dabei sein. Der Liechtensteiner Fußballverband überträgt ab sofort fast alle Vorrundenspiele als Livestream auf seiner Webseite. Bisher gab es diesen Service ausschließlich beim Cupfinale. Finden Partien zeitgleich statt, wird jeweils nur eine Begegnung im Netz gezeigt. Nach dem Cyberangriff auf das liechtensteinische Amt für Justiz laufen die Ermittlungen an. Die Staatsanwaltschaft hat beim Fürstlichen Landgericht Vorerhebungen gegen Unbekannt beantragt. Im Zentrum steht der Datendiebstahl aus dem Verzeichnis der wirtschaftlich berechtigten Personen. Laut Regierungschefin Brigitte Haas erbeuteten die Hacker Namen, Geburtsdaten und Nationalitäten. Dennoch gibt es eine leichte Entwarnung, da das System keine finanziellen Informationen oder Adressen enthielt, sind Rückschlüsse auf Vermögenswerte ausgeschlossen. Weitere Details hält die Justiz aus ermittlungstaktischen Gründen vorerst unter Verschluss. Der FC Vaduz hat das Hinspiel in der dritten Qualifikationsrunde der Conference League knapp verloren. Auswärts beim finnischen Club Inter Turku unterlagen die Liechtensteiner mit 1:2. Ein unglückliches Eigentor und individuelle Fehler brachten die Mannschaft zunächst in Rückstand. Zwar sorgte Dejan Sorgic zwischenzeitlich für den Ausgleich, ein weiterer Treffer der Vaduzer wurde jedoch vom Videoschiedsrichter aberkannt. Trotz der knappen Niederlage im hohen Norden bleiben die Chancen auf ein Weiterkommen für das anstehende Heimspiel absolut intakt. Weiter mit dem Wetter, Kenny.
3: In Vaduz zeigt das Thermometer an diesem schwülwarmen Abend noch 25 Grad. Zwar hängen dunkle Quellwolken über den Bergen und bringen vereinzelt Schauer, flächendeckend nass wird es aber nicht. In der Nacht beruhigt sich das Wetter spürbar und die Luft kühlt auf milde 21 Grad ab. Am Freitag weichen frühe Wolken rasch der Sonne, bevor am Nachmittag wieder kurze Bergregen möglich sind. Die Werte liegen dabei zwischen 17 und 28 Grad. Der Samstag präsentiert sich dann mit 16 bis 31 Grad, durchgehend sonnig und hochsommerlich heiß.
4: Ich würde sagen, es kann so bleiben. Keine Verkehrsnachrichten. Gute Fahrt.

gerade ordentlich unter Strom gesetzt. Diese sprühende Energie bleibt hier um 21.07 Uhr auf Radio Vaterland spürbar. NERD treiben den musikalischen Puls mit Thrasher direkt weiter.

0: 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Hey, und der Typ hier in der Mitte hält jetzt einen Stick in der Hand.
1: Das ist kein Stick.
0: Aber macht euch nichts draus, denn jeder einzige von euch ist ein Held. Besser als die klügsten Männer der Welt.

0: uns nichts mehr bleibt, als um Erlösung zu beten. Dann lasst sie uns preisen. Edmund Stoiber, Angela Merkel, Tony Blair und das Oberarschloch George Bush und die klügsten Männer auf unserem Planeten. Denn Angela Merkel ist auch ein Mann.
1: Oberhausen!
0: Hey. Oberhausen, da oben auch?
1: Na klar, Oberhausen, Unterhausen, was denkst du denn?
2: Was ist mit Mittelhausen?
0: Via Riva, Via Bajo.
1: Mittelhausen, yeah! Unterhausen, wow! Und Oberhausen, ah! Echt eine Dreiklassengesellschaft. Achso, und wir natürlich.
2: 3,
1: A ist echt scheiße. E ist wirklich besser.
3: Ob die klügsten Männer der Welt nass werden, lassen die Ärzte offen. Thomas Godoy hat da jedenfalls eine eigene Taktik.

Das war Mama von Genesis. Kurze Info. Nach dem Hackerangriff auf Liechtensteins Register der wirtschaftlich Berechtigten nimmt die Regierung vorsorglich weitere IT-Systeme vom Netz. Auch das zentrale Kontenregister und eine Geldwäschereianwendung werden geprüft. Rund 31.000 Rechtsträgerdaten waren betroffen. Keine Sorge, bislang gibt es keine Hinweise auf weitere Zugriffe. Bleibt dran, gleich kommt Burning von Black.

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1: Die neuesten KI-Nachrichten mit der Stimme von Niki Stettler. Hallo, Hoffnungsschimmer in Rom, Vertreter Israels und des Libanons verhandeln wieder. Laut Washington gibt es dabei erste Fortschritte. Gleichzeitig baut Teheran seinen Einfluss aus. Eine neue Einigung mit dem Oman über die Kontrolle der Straße von Hormus dürfte den Iran wirtschaftlich und politisch stärken. Unterdessen reißt die Gewalt in der Region nicht ab. Houthi-Angriffe im Jemen forderten mehrere Tote und im Südlibanon wurden bei Gefechten zwei israelische Soldaten und ein Libanese getötet. Wegen extremer Trockenheit versorgt die Schweizer Armee aktuell 4 Alpen im Kanton Freiburg mit Wasser aus der Luft. Militärhelikopter fliegen seit Mittwoch entlegene Weiden an, um bis Freitag rund 200.000 Liter Trinkwasser in die Berge zu transportieren. Diese Luftbrücke soll einen verfrühten Alpabzug der Rinder verhindern, da im Tal das nötige Futter fehlt. Die Armee entlastet mit dem Einsatz private Unternehmen und hält nach eigenen Angaben noch genügend Kapazitäten für weitere Kantone bereit. Damit seid ihr erstmal wieder auf dem neuesten Stand.

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1: So wie es war, von Annemai Kantereit, verblasst langsam. Ein guter Moment, um die Mundwinkel wieder nach oben zu ziehen. Avril Lavigne übernimmt auf Radio Vaterland mit

und ganz frisch nach Smile von Avril Lavigne, ein Blick nach Liechtenstein. Das neue Lehrjahr hat begonnen. Das Amt für Berufsbildung zählt rund 400 genehmigte Lehrverträge. Doch etwa 45 Plätze bleiben leer. Vor allem Handwerk, Gastronomie und Detailhandel suchen händeringend Nachwuchs. Viele Jugendliche setzen auf kaufmännische Ausbildungen, Informatik oder zukunftsorientierte Berufe rund um die Energiewende, etwa Solartechnik. Bleibt dran, jetzt 50.000 von Sting.

50.000 von Sting lassen wir mal so stehen. Wenn du den Kopf voll hast, tut es richtig gut, musikalisch alles aufs Nötigste zu reduzieren. Beach Weather übernehmen jetzt mit

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2: Schon 22 Uhr. Die KI-News mit mir, der Stimme von Niki Stettler. Hallo. Nach dem Hackerangriff auf das liechtensteinische Register der wirtschaftlich berechtigten Personen fordern IT-Experten ein Umdenken. Unbekannte hatten vor einer Woche die Daten von 31.000 Rechtsträgern erbeutet. Fachleute werten den Vorfall als schweren Schlag für den Wirtschaftsstandort, erkennen darin jedoch auch eine echte Chance. Um Netzwerke künftig besser zu schützen, empfehlen sie dezentrale Datenräume. So behalten die Anwender die volle Kontrolle über ihre sensiblen Informationen. Liechtensteins kurze Wege sollen nun helfen, diese neuen Sicherheitskonzepte zügig umzusetzen. Die neue Saison im Liechtensteiner Cup beginnt am Donnerstagabend um 20 Uhr mit einer attraktiven Neuerung. Wenn die zweite Mannschaft des FC Triesenberg die Reserve des FC Rugel empfängt, können Fußballfans live im Internet dabei sein. Der Liechtensteiner Fußballverband überträgt ab sofort fast alle Vorrundenspiele als Livestream auf seiner Webseite. Bisher gab es diesen Service ausschließlich beim Cupfinale. Finden Partien zeitgleich statt, wird jeweils nur eine Begegnung im Netz gezeigt. Nach dem Cyberangriff auf das liechtensteinische Amt für Justiz laufen die Ermittlungen an. Die Staatsanwaltschaft hat beim Fürstlichen Landgericht Vorerhebungen gegen Unbekannt beantragt. Im Zentrum steht der Datendiebstahl aus dem Verzeichnis der wirtschaftlich berechtigten Personen. Laut Regierungschefin Brigitte Haas erbeuteten die Hacker Namen, Geburtsdaten und Nationalitäten. Dennoch gibt es eine leichte Entwarnung, da das System keine finanziellen Informationen oder Adressen enthielt, sind Rückschlüsse auf Vermögenswerte ausgeschlossen. Weitere Details hält die Justiz aus ermittlungstaktischen Gründen vorerst unter Verschluss. Der FC Vaduz hat das Hinspiel in der dritten Qualifikationsrunde der Conference League knapp verloren. Auswärts beim finnischen Club Inter Turku unterlagen die Liechtensteiner mit 1:2. Ein unglückliches Eigentor und individuelle Fehler brachten die Mannschaft zunächst in Rückstand. Zwar sorgte Dejan Sorgic zwischenzeitlich für den Ausgleich, ein weiterer Treffer der Vaduzer wurde jedoch vom Videoschiedsrichter aberkannt. Trotz der knappen Niederlage im hohen Norden bleiben die Chancen auf ein Weiterkommen für das anstehende Heimspiel absolut intakt. Weiter mit dem Wetter, Kenny.
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4: Die Verkehrsnachrichten rund um Liechtenstein. Ein Hinweis für euch. Zwischen Steckergass und Bahnhofstraße bei Schaan ist die Straße auf einer Strecke von weniger als einem halben Kilometer wegen einer Veranstaltung gesperrt. Bitte plant eure Fahrt entsprechend um. Gute Fahrt euch allen!
5: 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Bevor gleich die leisen Töne dominieren, durchbricht ein unerwarteter Kontrast die Stille. Black Sabbath mit Paranoid.

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1: Bleiben Sie informiert. Hier sind die KI-News und die Stimme von Niki Stettler. Hallo. Hoffnungsschimmer in Rom. Vertreter Israels und des Libanons verhandeln wieder. Laut Washington gibt es dabei erste Fortschritte. Gleichzeitig baut Teheran seinen Einfluss aus. Eine neue Einigung mit dem Oman über die Kontrolle der Straße von Hormus dürfte den Iran wirtschaftlich und politisch stärken. Unterdessen reißt die Gewalt in der Region nicht ab. Houthi-Angriffe im Jemen forderten mehrere Tote und im Südlibanon wurden bei Gefechten zwei israelische Soldaten und ein Libanese getötet. Wegen extremer Trockenheit versorgt die Schweizer Armee aktuell vier Alpen im Kanton Freiburg mit Wasser aus der Luft. Militärhelikopter fliegen seit Mittwoch entlegene Weiden an, um bis Freitag rund 200.000 Liter Trinkwasser in die Berge zu transportieren. Diese Luftbrücke soll einen verfrühten Alpabzug der Rinder verhindern, da im Tal das nötige Futter fehlt. Die Armee entlastet mit dem Einsatz private Unternehmen und hält nach eigenen Angaben noch genügend Kapazitäten für weitere Kantone bereit. Das waren die Nachrichten.

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2: Es ist 23 Uhr. Schön, dass Sie dabei sind. Hier sind die KI-News mit der Stimme von Niki Stettler. Nach dem Hackerangriff auf das liechtensteinische Register der wirtschaftlich berechtigten Personen fordern IT-Experten ein Umdenken. Unbekannte hatten vor einer Woche die Daten von 31.000 Rechtsträgern erbeutet. Fachleute werten den Vorfall als schweren Schlag für den Wirtschaftsstandort, erkennen darin jedoch auch eine echte Chance. Um Netzwerke künftig besser zu schützen, empfehlen sie dezentrale Datenräume. So behalten die Anwender die volle Kontrolle über ihre sensiblen Informationen. Liechtensteins kurze Wege sollen nun helfen, diese neuen Sicherheitskonzepte zügig umzusetzen. Die neue Saison im Liechtensteiner Cup beginnt am Donnerstagabend um 20 Uhr mit einer attraktiven Neuerung. Wenn die zweite Mannschaft des FC Triesenberg die Reserve des FC Rugel empfängt, können Fußballfans live im Internet dabei sein. Der Liechtensteiner Fußballverband überträgt ab sofort fast alle Vorrundenspiele als Livestream auf seiner Webseite. Bisher gab es diesen Service ausschließlich beim Cupfinale. Finden Partien zeitgleich statt, wird jeweils nur eine Begegnung im Netz gezeigt. Der FC Vaduz hat das Hinspiel in der dritten Qualifikationsrunde der Conference League knapp verloren. Auswärts beim finnischen Club Inter Turku unterlagen die Liechtensteiner mit 1:2. Ein unglückliches Eigentor und individuelle Fehler brachten die Mannschaft zunächst in Rückstand. Zwar sorgte Dejan Sorgic zwischenzeitlich für den Ausgleich, ein weiterer Treffer der Vaduzer wurde jedoch vom Videoschiedsrichter aberkannt. Trotz der knappen Niederlage im hohen Norden bleiben die Chancen auf ein Weiterkommen für das anstehende Heimspiel absolut intakt. Nach dem Cyberangriff auf das liechtensteinische Amt für Justiz laufen die Ermittlungen an. Die Staatsanwaltschaft hat beim Fürstlichen Landgericht Vorerhebungen gegen Unbekannt beantragt. Im Zentrum steht der Datendiebstahl aus dem Verzeichnis der wirtschaftlich berechtigten Personen. Laut Regierungschefin Brigitte Haas erbeuteten die Hacker Namen, Geburtsdaten und Nationalitäten. Dennoch gibt es eine leichte Entwarnung. Da das System keine finanziellen Informationen oder Adressen enthielt, sind Rückschlüsse auf Vermögenswerte ausgeschlossen. Weitere Details hält die Justiz aus ermittlungstaktischen Gründen vorerst unter Verschluss. Das war das Neueste aus der Nachrichtenredaktion. Kenny, was sagt das Wetter?
3: In Vaduz liegen die Temperaturen aktuell bei rund 24 Grad. Der heutige Bereich reicht von etwa 20 bis 28 Grad. Dazu zeigt sich das Wetter schwülwarm. Neben sonnigen Phasen türmen sich immer wieder mächtige Quellwolken auf, die vor allem über den Bergen teils kräftige Schauer und Gewitter bringen. Unten im Tal kann es durchaus komplett trocken bleiben. Insgesamt ist der Wettereindruck recht wechselhaft und drückend. Am Freitag wird er spürbar beständiger. Bei 17 bis 28 Grad dominiert meist die Sonne. Nur im Bergland sind nachmittags noch einzelne Platzregen möglich. Der Samstag bringt dann strahlenden Sonnenschein und hochsommerliche Hitze. Die Werte starten bei angenehmen 16 Grad und klettern auf heiße 31 Grad, bei durchweg ruhigen Bedingungen.
4: Ein Blick auf den Verkehr in und um Liechtenstein. Passt auf! Zwischen Steckergass und Bahnhofstraße in Schaan ist die Straße wegen einer Veranstaltung komplett gesperrt. Die Sperrung erstreckt sich über weniger als einen halben Kilometer. Gute Fahrt euch allen!
5: Die Mitte der Woche entfaltet im Dunkeln eine ganz eigene, ruhige Dynamik. 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
2: 0 Uhr. Schön, dass Sie dabei sind. Hier sind die KI-News mit der Stimme von Niki Stettler. Nach dem Hackerangriff auf das liechtensteinische Register der wirtschaftlich berechtigten Personen fordern IT-Experten ein Umdenken. Unbekannte hatten vor einer Woche die Daten von 31.000 Rechtsträgern erbeutet. Fachleute werten den Vorfall als schweren Schlag für den Wirtschaftsstandort, erkennen darin jedoch auch eine echte Chance. Um Netzwerke künftig besser zu schützen, empfehlen sie dezentrale Datenräume. So behalten die Anwender die volle Kontrolle über ihre sensiblen Informationen. Liechtensteins kurze Wege sollen nun helfen, diese neuen Sicherheitskonzepte zügig umzusetzen. Der FC Vaduz hat das Hinspiel in der dritten Qualifikationsrunde der Conference League knapp verloren. Auswärts beim finnischen Club Inter Turku unterlagen die Liechtensteiner mit 1:2. Ein unglückliches Eigentor und individuelle Fehler brachten die Mannschaft zunächst in Rückstand. Zwar sorgte Dejan Sorgic zwischenzeitlich für den Ausgleich, ein weiterer Treffer der Vaduzer wurde jedoch vom Videoschiedsrichter aberkannt. Trotz der knappen Niederlage im hohen Norden bleiben die Chancen auf ein Weiterkommen für das anstehende Heimspiel absolut intakt. Nach dem Cyberangriff auf das liechtensteinische Amt für Justiz laufen die Ermittlungen an. Die Staatsanwaltschaft hat beim fürstlichen Landgericht Vorerhebungen gegen Unbekannt beantragt. Im Zentrum steht der Datendiebstahl aus dem Verzeichnis der wirtschaftlich berechtigten Personen. Laut Regierungschefin Brigitte Haas erbeuteten die Hacker Namen, Geburtsdaten und Nationalitäten. Dennoch gibt es eine leichte Entwarnung, da das System keine finanziellen Informationen oder Adressen enthielt, sind Rückschlüsse auf Vermögenswerte ausgeschlossen. Weitere Details hält die Justiz aus ermittlungstaktischen Gründen vorerst unter Verschluss.
3: Am Sonntag überwiegend wolkig bis trüb, stellenweise leichter Regen oder Nieselregen, vor allem von Nordwesten bis Südosten, Lichtblicke am ehesten im Osten, nachmittags auch im Westen, Höchstwerte 4 bis 14 Grad, Wind meist schwach aus Westen, zeitweise mäßig mit frischen Böen im Westen, in der Nacht gebietsweise Regen, lokal Nebel, Tiefstwerte 3 bis 8 Grad, im Schwarzwald und Allgäu um 1 Grad, Montag neblig trüb mit Nieselregen 5 bis 13 Grad, Dienstag öfter Regen 6 bis 15 Grad.
4: Derzeit liegen keine Meldungen vor. Gute Reise.

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2: Es ist 1 Uhr. Sie hören die Stimme von Niki Stettler mit den aktuellen KI-News. Hallo! Nach dem Hackerangriff auf das liechtensteinische Register der wirtschaftlich berechtigten Personen fordern IT-Experten ein Umdenken. Unbekannte hatten vor einer Woche die Daten von 31.000 Rechtsträgern erbeutet. Fachleute werten den Vorfall als schweren Schlag für den Wirtschaftsstandort, erkennen darin jedoch auch eine echte Chance. Um Netzwerke künftig besser zu schützen, empfehlen sie dezentrale Datenräume. So behalten die Anwender die volle Kontrolle über ihre sensiblen Informationen. Liechtensteins kurze Wege sollen nun helfen, diese neuen Sicherheitskonzepte zügig umzusetzen. Der FC Vaduz hat das Hinspiel in der dritten Qualifikationsrunde der Conference League knapp verloren. Auswärts beim finnischen Club Inter Turku unterlagen die Liechtensteiner mit 1:2. Ein unglückliches Eigentor und individuelle Fehler brachten die Mannschaft zunächst in Rückstand. Zwar sorgte Dejan Sorgic zwischenzeitlich für den Ausgleich, ein weiterer Treffer der Vaduzer wurde jedoch vom Videoschiedsrichter aberkannt. Trotz der knappen Niederlage im hohen Norden bleiben die Chancen auf ein Weiterkommen für das anstehende Heimspiel absolut intakt. Nach dem Cyberangriff auf das liechtensteinische Amt für Justiz laufen die Ermittlungen an. Die Staatsanwaltschaft hat beim Fürstlichen Landgericht Vorerhebungen gegen Unbekannt beantragt. Im Zentrum steht der Datendiebstahl aus dem Verzeichnis der wirtschaftlich berechtigten Personen. Laut Regierungschefin Brigitte Haas erbeuteten die Hacker Namen, Geburtsdaten und Nationalitäten. Dennoch gibt es eine leichte Entwarnung, da das System keine finanziellen Informationen oder Adressen enthielt, sind Rückschlüsse auf Vermögenswerte ausgeschlossen. Weitere Details hält die Justiz aus ermittlungstaktischen Gründen vorerst unter Verschluss.
3: Am Sonntag überwiegend wolkig bis trüb, stellenweise leichter Regen oder Nieselregen, vor allem von Nordwesten bis Südosten, Lichtblicke am ehesten im Osten, nachmittags auch im Westen, Höchstwerte 4 bis 14 Grad, Wind meist schwach aus Westen, zeitweise mäßig mit frischen Böen im Westen, in der Nacht gebietsweise Regen, lokal Nebel, Tiefstwerte 3 bis 8 Grad, im Schwarzwald und Allgäu um 1 Grad. Montag neblig trüb mit Nieselregen, 5 bis 13 Grad. Dienstag öfter Regen, 6 bis 15 Grad.
4: Derzeit liegen keine Meldungen vor. Gute Reise.

0: Love you, Sam. Komm, schreit aber alle jetzt richtig ab. Dankeschön, Dankeschön, Dankeschön.
1: Beim nächsten Stück brauchen wir vier junge Damen, ja, sowas wie euch zum Beispiel, und vier junge Herren, die auf der Bühne mit uns hier ein bisschen tanzen und nicht nur irgendwas tanzen, sondern den Boogaloo tanzen. Hier oben auf der Bühne, ungefähr vier Damen. Ja, hier, Mensch, ihr seid doch genau richtig. Kommt mal alle hoch hier. Wunderbar.
2: Wir haben eins, zwei, wunderbar. Drei, vier,
1: fünf, homie.
2: Zwei brauchen wir noch, oder? Dann haben wir eins, zwei.

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2: Schon 2 Uhr. Willkommen zu den KI-News. Am Mikrofon ist die Stimme von Niki Stettler. Hallo. Nach dem Hackerangriff auf das liechtensteinische Register der wirtschaftlich berechtigten Personen fordern IT-Experten ein Umdenken. Unbekannte hatten vor einer Woche die Daten von 31.000 Rechtsträgern erbeutet. Fachleute werten den Vorfall als schweren Schlag für den Wirtschaftsstandort, erkennen darin jedoch auch eine echte Chance. Um Netzwerke künftig besser zu schützen, empfehlen sie dezentrale Datenräume. So behalten die Anwender die volle Kontrolle über ihre sensiblen Informationen. Liechtensteins kurze Wege sollen nun helfen, diese neuen Sicherheitskonzepte zügig umzusetzen. Nach dem Hackerangriff auf das Verzeichnis wirtschaftlich berechtigter Personen nimmt die Liechtensteiner Regierung vorsorglich weitere staatliche Systeme vom Netz. Der Krisenstab ordnete diesen Schritt an, um zusätzliche Sicherheitsprüfungen durchzuführen. Kritische Infrastrukturen sind laut der Stabsstelle Cybersicherheit aber nicht betroffen. Während die Ermittlungen zu den Tätern auf Hochtouren laufen, werden die Opfer des Datendiebstahls nun schriftlich informiert. Das Amt für Justiz hat zudem eine Hotline eingerichtet. Diese ist werktags von 8 bis 12 Uhr erreichbar. Der FC Vaduz hat das Hinspiel in der dritten Qualifikationsrunde der Conference League knapp verloren. Auswärts beim finnischen Club Inter Turku unterlagen die Liechtensteiner mit 1:2. Ein unglückliches Eigentor und individuelle